0: User des E-Mail-Dienstes Outlook. Ursache ist ein Fehler in der Cloud von Microsoft. Techniker arbeiten daran. Experten raten, am besten nichts am eigenen Computer verstellen. Wann alles wieder läuft, ist noch unklar. Die Bahn setzt ab heute das neue Alkoholverbot stufenweise an ihren Bahnhöfen um. Der Konzern erhofft sich dadurch unter anderem mehr Sicherheit für Fahrgäste und Beschäftigte. Es gibt aber auch Kritik an dem Verbot. Thomas Bremser fasst zusammen.
1: Teilweise gilt das auch schon auf dem Vorplatz. Aber mitnehmen kann ich Alkohol nach wie vor, sagt Bahnsprecherin Anja Bröker.
2: Wenn man eine Flasche Wein zum Beispiel in der Tasche hat, die verschlossen ist, dann ist das nach wie vor natürlich möglich. Aber was wir nicht wollen, ist, dass offen Alkohol konsumiert wird an den Bahnhöfen. Damit machen wir jetzt Schluss.
1: In Bahnhofskneipen und im ICE wird noch Alkohol ausgeschenkt. Auch eigene Flaschen oder Dosen darf ich in den Fernzügen trinken. In Regionalbahnen ist schon jetzt Alkohol teilweise verboten.
0: Ingolstadt testet im Alltag zum ersten Mal KI im Amt für Ausländerwesen und Migration. Die Software prüft Anträge auf einen befristeten Aufenthaltstitel, sortiert die Unterlagen und bereitet alles für die Sachbearbeitung vor. Fehlen Dokumente, erstellt die KI einen Entwurf für ein Nachforderungsschreiben. Die Verantwortung bleibt aber beim Fachpersonal, betont die Stadt. Bewährt sich die Technik, will Ingolstadt sie für weitere Anträge nutzen. Uli Hoeneß freut sich auf das erste Treffen mit Bundestrainer Jürgen Klopp. Der Ehrenpräsident des FC Bayern München hat sich mit dem neuen Coach der DFB-Elf verabredet. Für Hoeneß ist er die beste Lösung. Er hofft, dass Klopp die Vorschusslorbeeren auch erfüllt. In Hamburg wurde Hoeneß bei den Sport-Bild Awards für sein Lebenswerk geehrt.
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0: Es ist leicht bewölkt oder auch klar bei uns. Die Temperaturen liegen im Moment bei 14 bis 8 Grad. Heute tagsüber dann entstehen nach einem sonnigen Beginn vor allem über den Bergen noch ein paar Quellwolken, aber bis zum Abend sind die auch wieder weg. Die Höchstwerte klettern auf 20 bis 26 Grad und auch morgen bis Freitag geht es weiter mit einem freundlichen Mix aus Sonne und Wolken.
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1: Es ist leicht bewölkt oder auch klar bei uns. Die Temperaturen liegen im Moment bei 14 bis 8 Grad. Heute tagsüber dann entstehen nach einem sonnigen Beginn vor allem über den Bergen noch ein paar Quellwolken. Aber bis zum Abend sind die auch wieder weg. Die Höchstwerte klettern auf 20 bis 26 Grad. Und auch morgen bis Freitag geht es weiter mit einem freundlichen Mix aus Sonne und Wolken.
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1: Ich bin Katrin Steinberger. Weltweit gibt es aktuell massive Probleme beim Microsoft Outlook und Microsoft 365. Millionen E-Mails kommen nicht an oder lassen sich nicht versenden, Logins schlagen fehl, Postfächer frieren ein. Ursache ist ein Fehler in der Cloud-Infrastruktur von Exchange Online. Nutzer sollen nichts umstellen und abwarten, raten Experten. Microsoft spielt gerade Updates aus, um das Problem zu beheben. Ab sofort gibt es für die Schulen in Deutschland einen neuen Schub in Sachen Digitalisierung. Bund und Länder geben gemeinsam 5 Milliarden Euro aus. Das Geld kann in den nächsten 5 Jahren in Technik, WLAN und digitale Lernplattformen gesteckt werden. Die Vereinbarung dazu hat Bundesbildungsministerin Prien jetzt unterschrieben. Damit sollen alle Kinder und Jugendlichen, egal wo sie wohnen, die gleichen Chancen auf digitale Bildung bekommen. Nach dem Tod von

0: König Harald legt der neue norwegische König Håkon der VIII. Heute Mittag im Parlament seinen Eid ab. Einzelheiten von Julia Weschenberg.
1: Nach dem Tod seines Vaters am Freitag war Håkon sofort neuer König geworden. Der Eid auf die Verfassung ist aber nun ein Teil der Zeremonien rund um den Thronwechsel. Dem gestorbenen König Harald können die Norweger bis kurz vor dessen Begräbnis persönlich die letzte Ehre erweisen. Ab dem Nachmittag wird die Schlosskapelle in Oslo geöffnet, in der der Sarg des Monarchen aufgestellt ist. Besucher dürfen dann langsam daran vorbeigehen.
0: Eine knappe Mehrheit der Deutschen unterstützt die Zuckersteuer auf süße Getränke. 55% der Befragten sprechen sich laut Forsa-Umfrage dafür aus, 44 lehnen sie ab. Besonders groß ist die Zustimmung bei Anhängern der Grünen und der Regierungsparteien, also SPD und Union. Die Steuer soll den Konsum von Limo und Cola senken und gleichzeitig zusätzliche Einnahmen für den Staat bringen.
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0: Es ist leicht bewölkt oder auch klar bei uns. Die Temperaturen liegen im Moment bei 14 bis 8 Grad. Heute tagsüber dann entstehen nach einem sonnigen Beginn vor allem über den Bergen noch ein paar Quellwolken. Aber bis zum Abend sind die auch wieder weg. Die Höchstwerte klettern auf 20 bis 26 Grad. Und auch morgen bis Freitag geht es weiter mit einem freundlichen Mix aus Sonne und Wolken.
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1: Es ist leicht bewölkt oder auch klar bei uns. Die Temperaturen liegen im Moment bei 14 bis 8 Grad. Heute tagsüber dann entstehen nach einem sonnigen Beginn vor allem über den Bergen noch ein paar Quellwolken. Aber bis zum Abend sind die auch wieder weg. Die Höchstwerte klettern auf 20 bis 26 Grad und auch morgen bis Freitag geht es weiter mit einem freundlichen Mix aus Sonne und Wolken.
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1: Ich bin Katrin Steinberger. Weltweit kommt es seit dem Abend bei Microsoft Outlook zu einer großen Störung. Betroffen sind Firmenkunden, aber auch private User. Es gibt Probleme beim Login sowie beim Senden und Empfangen von E-Mails. Teilweise friert die Anwendung auch ein. Techniker versuchen aktuell, die Dienste nach und nach wiederherzustellen. IT-Experten raten, keine Einstellungen am eigenen Gerät zu ändern und hängengebliebene Mails nicht mehrfach zu verschicken. Wie lange die Störung noch dauert, ist unklar. Abnehmspritzen gibt es schon länger in Deutschland. Ab heute neu in den Apotheken die Abnehmpille als Medikament. Einerseits revolutionär, viele warnen aber vor dubiosen Anbietern. Claudia Wächter berichtet.
2: Schlucken ist für viele angenehmer als Spritzen und manche Apotheken rechnen offenbar schon mit einem wahren Ansturm auf die Abnehmpille. Die gibt's allerdings nur auf Rezept. Man muss sie täglich nehmen und aus eigener Tasche zahlen, aber sie habe vergleichbare Effekte wie die Spritze, sagen Fachleute. Allerdings betonen sie, die Pille ist kein Lifestyle-Produkt und sie warnen auch vor unseriösen Online-Anbietern oder auch Online-Ärzten.
1: In der Straße von Hormus ist schon wieder ein Öltanker angegriffen worden. Das Schiff ist während der Ausfahrt aus der Meerenge von 3 unbekannten Geschossen getroffen worden. Verletzt wurde bei dem Vorfall niemand. Wer für den Angriff verantwortlich ist, ist unklar. Der deutsche Tennisspieler Jannik Hanfmann hat sein Erstrundenspiel bei den US Open verloren. Der 34-Jährige verlor gegen den Chilenen Alejandro Davilo nach 4 Sätzen. Seine Teamkollegen Alexander Zverev, Jan-Lennard Struff und Daniel Altmaier müssen ihre Erstrunden-Matches erst noch antreten. Tennis-Superstar Carlos Alcaraz ist nach einer längeren Verletzungspause souverän wieder ins Turnier gestartet und steht nach einem 3

0: Satzsieg in der nächsten Runde.
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0: Der September startet recht freundlich. Es gibt immer wieder Sonne, dazu teils lockere Wolken. In Franken wird es auch ein bisschen windiger dazu. Die Höchstwerte schaffen es auf sommerliche 23 bis 25 Grad. Dieser Sonne-Wolken-Mix bleibt uns bis Freitag auf jeden Fall bei Top-Temperaturen von 20 bis 25 Grad.
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0: When I walk on stage, there's such a feeling of faces looking back at me with love and admiration.
1: Wenn Tina Turner auf die Bühne kam, merkte sie, dass die Menschen sie lieben.
0: I care about myself because of my audience. And most of all because of myself. I had a very hard life.
1: Sie hatte ein hartes Leben, meisterte es und wurde ein Superstar.
0: I'm as big as Madonna in Europe. I'm as big as in some places as the Rolling Stones. 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
1: Hier ist Tina Turner mit Break Every Rule auf Arabella Bayern, Bayerns Musiksender.

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1: Der September startet recht freundlich. Es gibt immer wieder Sonne, dazu teils lockere Wolken. In Franken wird es auch ein bisschen windiger dazu. Die Höchstwerte schaffen es auf sommerliche 23 bis 25 Grad. Dieser Sonne-Wolken-Mix bleibt uns bis Freitag auf jeden Fall bei Top-Temperaturen von 20 bis 25 Grad.
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1: Ich bin Katrin Steinberger. Guten Morgen. Der Digitalpakt 2.0 startet. Bundesbildungsministerin Prien hat die Vereinbarung unterschrieben. In den nächsten 5 Jahren gibt es 5 Milliarden Euro für die digitale Ausstattung der Schulen. Bund und Länder teilen sich die Kosten. Bezahlt werden zum Beispiel WLAN, Computer, Tablets, Schulserver und Lernplattformen. Damit sollen alle Kinder und Jugendlichen, egal wo sie wohnen, die gleichen Chancen auf digitale Bildung bekommen. Auch die Fortbildung der Lehrkräfte wird gefördert. Beim Internetriesen Microsoft läuft es nach und nach wieder. Ein Fehler in der Cloud hatte weltweit für massive Probleme gesorgt. Seit dem Abend hatten Millionen Nutzer Schwierigkeiten, sich einzuloggen, konnten weder E-Mails verschicken noch empfangen. Betroffen waren sowohl Unternehmenskunden von Microsoft 365 als auch private Nutzer des E-Mail-Dienstes Outlook. Nach dem Tod von König Harald legt der neue norwegische König Håkon VIII. Heute Mittag im Parlament seinen Eid ab. Einzelheiten von Julia Weschenbach.
2: Nach dem Tod seines Vaters am Freitag war Håkon sofort neuer König geworden. Der Eid auf die Verfassung ist aber nun ein Teil der Zeremonien rund um den Thronwechsel. Dem gestorbenen König Harald können die Norweger bis kurz vor dessen Begräbnis persönlich die letzte Ehre erweisen. Ab dem Nachmittag wird die Schlosskapelle in Oslo geöffnet, in der der Sarg des Monarchen aufgestellt ist. Besucher dürfen dann langsam daran vorbeigehen.
1: Die Geldsorgen bei Eltern in Deutschland nehmen zu. 27% fürchten, bald nicht mehr genug für die wichtigsten Dinge wie Essen oder Heizen zu haben. Vor einem Jahr waren es laut einer Umfrage von Save the Children noch 15%. Viele müssen bei Hobbys, Ausflügen oder Urlaub sparen. 83% wünschen sich entschiedenere Maßnahmen der Politik gegen Kinderarmut.
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3: Na, das ist doch schon mal eine gute Nachricht zum frühen Morgen. Wir können beruhigt ohne Regenschirm durchstarten heute. Im gesamten Freistaat bleibt es bei weitgehend trockenem Wetter mit einem angenehmen Mix aus Sonne und Wolken. Allerdings weht ein spürbar lebhafter Wind bei Höchstwerten von 20 bis 26 Grad. Der Arabella Bayern Wettertrend. Morgen und auch am Donnerstag geht's dann meist trocken mit viel Sonnenschein und ein paar harmlosen Wolken weiter. Einzig im Norden Frankens kann es dann am Donnerstag ab und zu mal etwas nass werden. Und auch da wieder weiterhin.

0: frischer Wind und 20 bis 26 Grad. In den Nächten wird's frisch, 8 bis 13 Grad, das sind die Tiefstwerte.
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0: Ja, und wenn ihr jetzt gleich das Haus verlasst, dann nehmt ihr euch sicherlich eure Brotzeit mit. Und ich pack euch in die Brotzeittüte noch mit rein. Duran Duran, Dawn Penn und Paula Abdul. Die gibt's jetzt zum sofort auf dem Weg mitnehmen, denn die spiele ich euch jetzt sofort. Hier ist Straight Up 70er, 80er, 90er. Euch einen schönen Dienstagmorgen auf Arabella Bayern.

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1: Ja, und wenn um 4 Uhr morgens der Wecker klingelt, dann wird man doch meistens wirklich aus dem tiefsten Tiefschlaf gerissen. Da braucht's dann zum Start in den Dienstag eigentlich direkt mal Kaffee per Infusion oder eben halt eine Freundin, die im Radio an einen denkt. Und genau das macht Julia heute, die ihrem Freund Felix über uns einen dicken guten Morgenknutscher direkt an den Arbeitsplatz schickt. Er hat sich nämlich exakt um 4 Uhr aus dem Bett gequält und steht schon seit Punkt 5, also seit eben in den Fertigungshallen beim großen Autobauer in Ingolstadt. Ihr wisst schon Bescheid, ne? Zwinker, zwinker. Ein absolut straffer Takt dann natürlich am Fließband, damit die Autos pünktlich zusammengeschraubt werden können. Ganz liebe Grüße von deiner Julia und damit, lieber Felix, bist du heute unser früher Arabella Bayernvogel am Dienstag. Für dich gibt's jetzt George Michael mit Faith auf Arabella Bayern.

Kinder, Kinder, das ist ja wohl nicht wahr. Es ist doch tatsächlich schon wieder September. Und damit guten Morgen hier auf Arabella Bayern. Wie die Zeit vergeht, oder? Und das neue Ausbildungsjahr startet damit natürlich. Alles, alles Gute für den neuen Lebensabschnitt wünschen wir. Natürlich auch allen Eltern von den neuen Azubis sagen wir Glückwunsch, denn auch für die beginnt ja irgendwie so ein neuer Abschnitt, ne? Jedenfalls fühlte sich das auch bei uns so ganz besonders an, mit unserer Tochter und letztes Jahr auch mit unserem Sohn. Und der hat gestern noch gejubelt. Yippie, zweites Lehrjahr, jetzt gibt's mehr Geld. Also, alles Gute, liebe Azubis und Eltern, schönen 1. September. Wir sind bei euch für die gute Laune zuständig. Am frühen Morgen geht's bei uns rein in den Tag mit 70ern, 80ern, 90ern. Jetzt mit Supertramp und Breakfast in America auf Arabella Bayern. 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
1: Na, das ist doch schon mal eine gute Nachricht zum frühen Morgen. Wir können beruhigt ohne Regenschirm durchstarten heute. Im gesamten Freistaat bleibt es bei weitgehend trockenem Wetter mit einem angenehmen Mix aus Sonne und Wolken. Allerdings weht ein spürbar lebhafter Wind bei Höchstwerten von 20 bis 26 Grad. Der Arabella Bayern Wettertrend. Morgen und auch am Donnerstag geht's dann meist trocken mit viel Sonnenschein und ein paar harmlosen Wolken weiter. Einzig im Norden Frankens kann es dann am Donnerstag ab und zu mal etwas nass werden. Und auch da wieder weiterhin frischer Wind und 20 bis 26 Grad. In den Nächten wird's frisch, 8 bis 13 Grad, das sind die Tiefstwerte. Und jetzt für euch 70er, 80er, 90er mit den Pretenders und Don't Get Me Wrong. Guten Morgen!
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Guten Morgen auf Bayerns Musiksender. Hier ist Arabella Bayern und wir haben hier so einen Redaktionskalender. Ne? Da stehen so die besonderen Termine drauf und Events und woran man denken muss. Und da gibt's auch diese lustigen Feier- und Gedenktage, die da draufstehen. Und heute ist der Tag des Briefeschreibens. Und da habe ich mir nur gedacht, oh mein Gott, wann habe ich denn den letzten normalen Brief in meinem Leben geschrieben? Gleichzeitig habe ich aber auch gedacht, wenn ich das jetzt machen würde, dann müsste ich es, glaube ich, mit dem Computer machen und dann ausdrucken. Weil ich glaube, so einen richtigen, handgeschriebenen Brief könnte keiner mehr von mir lesen. Also ich tue mich ja schon schwer bei irgendwelchen Glückwunschkarten, ja? Durch dieses Getippe in den ganzen Jahren geht irgendwie die Handschrift flöten, habe ich so das Gefühl, oder? Eigentlich aber auch schade, ne? Also vielleicht wäre das ja heute doch mal ein guter Zeitpunkt, nochmal die Handschrift irgendwie zu motivieren, um vielleicht doch nochmal einen Brief zu schreiben. Naja, zumindest versuchen kann man es ja mal. Euch einen schicken Dienstag. Es ist der 1. September hier auf Arabella Bayern. Jetzt mit den Nice Little Penguins und Flying. Guten Morgen. 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

Danielle Brisebois aus den 90ern. Give me a little sign um 5.55 Uhr, 5 Minuten vor 6. Schönen guten Morgen. Habe neulich übrigens das Album von ihr noch gefunden im Keller. Habe ich mal die CD-Sammlung so ein bisschen wieder umsortiert und dabei ist mir das Album noch in die Hand gefallen. Sehr, sehr schöne Musik und richtig tolle Stimme. Macht sehr viel Spaß. Das nur so ganz nebenbei. Ja, heute auch wieder wettertechnisch richtig gut. Das ist nochmal ein schönes Sommerzeichen, auch wenn heute der meteorologische Herbstanfang ist. Es gibt heute nochmal Sonne und Wolkenwechsel. Es bleibt trocken bei 20 bis 26 Grad. Und okay, es gibt ja diese Fußballfloskel, der Pokal hat seine eigenen Gesetze, aber ey, ganz ehrlich, heute Abend, da geht's für den BVB gegen den Fünftligisten Hamburg-Eimsbütteler Ballspielclub. Eimsbüttel ist ein ganz schöner Stadtteil in Hamburg, das kann man schon sagen, aber das wird dann gegen den BVB wohl eher nicht helfen und auch nicht reichen. Wenn die einstellig aus der Nummer rauskommen, dann haben sie echt Glück gehabt. Aber für diese Vereine zählt ja auch meistens mehr, dass sie überhaupt mal gegen diese ganz großen Vereine kicken durften. Morgen dann übrigens die Bayern gegen Osnabrück. Und alles, was sonst noch wichtig ist, das gibt's um voll von Helen Martin hier in den Arabella Bayern Nachrichten. Bis dahin spiele ich euch 70er, 80er, 90er, jetzt mit Fiction Factory und Feels Like Heaven. 5.56 Uhr. Guten Morgen.

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2: Ich bin Helen Martin. Guten Morgen. Mit dem 1. September weitet die Deutsche Bahn das Alkoholverbot an Bahnhöfen weiter aus. Sie sollen dadurch für Fahrgäste und Beschäftigte sicherer werden. Thomas Bremser mit den Hintergründen.
3: Deutlich weniger Müll und Gewalt. Diese Bilanz zieht die Bahn nach einem Modellprojekt. An 30 Bahnhöfen gilt das Verbot nämlich schon. Ab heute kommen 4 dazu, unter anderem der Berliner Hauptbahnhof. Bis Mitte Oktober soll das Verbot dann an allen 5.400 Bahnhöfen gelten. Es ist dann verboten, Alkohol im Bahnhofsgebäude und an den Gleisen zu trinken. Der Konsum in Bahnhofskneipen und in Fernzügen bleibt aber erlaubt.
2: E-Mails checken, verschicken oder empfangen. Beim US-Internetriesen Microsoft gibt es seit dem Abend massive Probleme. Langsam läuft's wieder besser. Millionen User hatten Schwierigkeiten. Betroffen davon waren Unternehmen über Microsoft 365, aber auch private Outlook-User. Microsoft hatte mitgeteilt, dass ein Fehler in der Cloud die Ursache dafür war. Ingolstadt testet im Alltag erstmals KI im Amt für Ausländerwesen und Migration. Die Software prüft Anträge auf einen befristeten Aufenthaltstitel, sortiert die Unterlagen und bereitet alles für die Sachbearbeitung vor. Fehlen Dokumente, erstellt die KI einen Entwurf für ein Nachforderungsschreiben. Die Verantwortung bleibt aber beim Fachpersonal. Bewährt sich die Technik, will die Stadt sie für weitere Anträge nutzen.
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4: Euch einen schönen Start in den Dienstag und uns erwartet im gesamten Freistaat ein weitgehend trockener Mix aus Sonne und ein paar Quellwolken. Die Temperaturen 21 Grad bis 26 Grad, am wärmsten wird so im Raum Regensburg in der Oberpfalz. Der Arabella Bahn Wettertrend von morgen an bis Freitag geht's meist trocken, weiter mit einem Wechsel aus Sonne und Wolken. Einzige Ausnahme, am Donnerstag kann es im Südosten des Landes etwas regnen, wo auch der Wind wieder ziemlich lebhaft unterwegs ist. Die Temperaturen steigen dann nochmal Richtung Freitag auf 26 bis 31 Grad. Also der Sommer hat noch nicht fertig, trotz meteorologischem Herbstanfang.
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4: 2:06, die wichtigsten Verkehrshinweise aktuell für euch in Bayern. A93 Weiden Richtung Hof zwischen Neustadt an der Waldnaab und Windisch-Eschenbach. Hier staut es sich aktuell 20 Minuten länger. Und die aktuellsten Bayern-Blitzer gibt's auch, und zwar dank euch. Gut, dass es euch gibt. In Unterfranken, in Würzburg, die südliche Hafenstraße. Dankeschön, Manuela. Und dann haben wir noch in Mittelfranken den Hans-Ort-Ring in Erlangen von Frank. Wenn ihr noch was habt, sagt gerne Bescheid. Kostenlose Nummer ist die 0800 4177 177. Danke, kommt gut an.
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4: Meine Güte, heute Dienstag, 1. September. Das muss man sich erstmal auf der Zunge zergehen lassen, oder? Es ist schon wieder September. Aber das Gute ist, dass Petrus ordentlich nochmal den Sommer auftritt. Und wir dazu den passenden Sound haben. Gleich. Mit den Rolling Stones, Love is Strong, vor noch Man Without Hats, The Safety Dance, 70er, 80er, 90er. Guten Morgen. 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

0: Die Stones und Love is Strong um 6.09 Uhr, gleich 10 Minuten nach 6. Guten Morgen.
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0: Und wir sind ja noch mittendrin in den Sommerferien mit unserem Sommerferien-Spezial. Wir suchen also keine Songs aus 70ern, 80ern, 90ern. Wir suchen Serien aus dem Fernsehen, aus diesen drei Jahrzehnten. Und das anhand von diesen kleinen akustischen Puzzleteilchen aus der Titelmelodie. Gestern sind wir in die neue Runde gestartet, also es gibt eine neue Wochenserie, die wir suchen. Die Frage ist, welche ist es? Vielleicht seid ihr gestern schon drauf gekommen oder habt eine Ahnung. Eventuell kann der heutige Ausschnitt das Ganze nochmal bestätigen oder euch auf die Sprünge helfen. Wollen wir mal reinhören in den Dienstagsausschnitt? Klar doch. Ich mach mal die Musik aus, so. Jetzt können wir uns nämlich komplett darauf konzentrieren, was wir da hören, was die Redaktion für uns mal wieder rausgesucht hat. Achtung. Aha. Da wird irgendwas gesungen, auf jeden Fall. Moment. Oh, aber es ist schon... Also es ist schon knackig, muss man sagen. Hilft euch das auf der Suche nach der richtigen Antwort? Dann klingelt gerne durch. 0800 4177 177 oder schickt eine Nachricht rein ins Studio. Könnt ihr ja ganz einfach machen, ohne euch großartig Zahlen merken zu müssen. Ihr geht am besten auf arabella-bayern.de. Oben gibt es eine Leiste und da gibt es den Studio-Chat-Button. Und den findet ihr übrigens auch in unserer kostenlosen App. Einfach mal vorbeischauen und dann drücke ich dir euch die Daumen. Und jetzt gehen wir erstmal weiter rein in den Dienstag mit den Eurythmics und Miracle of Love. Guten Morgen.

Bob Marley and the Wailers, Could You Be Loved? 6.19 Uhr, gleich 20 nach 6. Kurzer Blick aufs Wetter, heute weitgehend trocken mit Sonne und Quellwolken. Am späten Nachmittag zwischen Rhön und Frankenwald vielleicht so ein ganz kleines Mini-Schauerrisiko, aber da muss nichts kommen. Das Ganze bei lebhaften West-Nordwest-Winden. Und hier ist Arabella Bayern, Bayerns Musiksender, mit einem Mini-Aufschrei. Es ist nicht so ein Aufschrei wie bei der Lindenstraße damals, aber es gibt schon einige Fans, die doch sehr, sehr traurig sind, denn die Daily Soap Unter uns wird eingestellt. Anfang 2027 ist Schluss mit Unter uns. Nach 32 Jahren und über 8000 Folgen wird die Serie nun eingestellt. Es gibt allerdings, und das ist die gute Nachricht heute Morgen, es gibt so eine ganz kleine Hoffnung für die richtigen Hardcore-Fans, denn die Produktionsfirma, die das Ganze herstellt, die sucht schon nach anderen Ausstrahlungsmöglichkeiten, also vielleicht anderen Sendern oder Plattformen, wo man eben die Geschichten aus der Schillerstraße fortführen könnte. Also es ist noch nicht alles verloren. Das nur mal so nebenbei schon erwähnt. Ja, und alles, was ihr sonst noch am Dienstagmorgen wissen müsst, das gibt's um 9:30 von Chantal Martin im Arabella Bayern News Update. Bis dahin. 70er, 80er, 90er. Jetzt mit ABBA. Gimme, gimme, gimme. Um 6.20 Uhr.

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1: Mit Chantal Martin, schönen guten Morgen. Guten Ausbildungsstart. Für viele Azubis beginnt heute am 1. September der Ernst des Lebens. Bei uns in Bayern fangen alleine 40.000 junge Menschen in den Bereichen Industrie, Handel und Dienstleistung an. Das berichtet die IHK. Entwarnung beim Trinkwasser gibt es trotz der jüngsten Regenfälle vielerorts nicht, etwa in München. Die Stadtwerke dort melden jetzt, die Grundwasserpegel sinken weiter, das berichtet die SZ. Zwar wurde zuletzt deutlich weniger Wasser verbraucht, aber um das Minus der letzten 1,5 Jahre aufzuholen, brauche es einen besonders niederschlagsreichen Herbst und Winter, heißt es. Und noch die gute Bayern-Nachricht. Über den Tegernsee schippert bald ein neues Schiff und das rein elektrisch, Diekmund. Um 15 Uhr ist heute Schiffstaufe, unter anderem mit Finanzminister Füracker. Immer gut informiert, mehr Nachrichten für Bayern und die Welt wieder um voll.
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2: Ja, ein rundum angenehmer Dienstag steht uns bevor. Der Regenschirm kann in der Ecke bleiben. Heute zählt wieder mehr die Sonnenbrille. Das ist doch wunderbar. Denn Sonne und Quellwolken wechseln sich ab. Stellenweise zeigt sich die Sonne auch mal längere Zeit. Ungestört das Ganze bei 21 bis 26 Grad. Der Arabella Bayern Wettertrend morgen sowie auch in den kommenden Tagen bis zum Freitag gibt es weiterhin weitgehend trockenes Wetter. Sonne und Wolken wechseln sich weiterhin ab. Und am Donnerstag, da kann es dann maximal im Südosten ein klein wenig regnen. Der Wind, der legt dann auch nochmal zwischenzeitlich spürbar zu, aber ansonsten alles harmlos. Und die Temperaturen gehen Richtung Freitag auch nochmal gut nach oben, 26 bis 31 Grad.
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2: Um genau 6:58 die wichtigsten Verkehrshinweise aktuell für euch in Bayern. A93 Weiden Richtung Hof zwischen Neustadt an der Waldnaab und Windisch-Eschenbach. Hier braucht ihr gute 10 Minuten länger. Und die A99A noch, das ist die Eschenrieder Spange, der Zubringer zur A99. Zwischen dem Eschenrieder Dreieck und dem Allacher Dreieck aktuell 40 Minuten Wartezeit. Die aktuellsten Bayernblitzer gibt's auch dank euch. Und da habe ich einmal von Natascha in Oberbayern die Hauptstraße in Wesslingen durchgegeben bekommen. Und außerdem sind wir noch in Mittelfranken, die Ansbacher Straße hier in Rosthal. Dankeschön, Udo. Wenn ihr noch was habt, was wir nicht haben, sagt doch einfach kurz Bescheid. Wir sind da und die Nummer ist kostenlos. 0800 4177 177. Dankeschön.
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2: Ja.
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2: Und mit Cher. All or nothing. Außerdem habe ich Chris Rea für euch. On the beach. Und wir starten mit Bon Jovi. You give love a bad name. Auf geht's.
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Share All or Nothing, 6:43, gleich 6:45. Guten Morgen zusammen. Ja, tschüss August und hallo September. Das ist Arabella Bayern am Dienstag. Und für alle Autofahrer wird's ab heute dann auch nochmal spannend, denn der Gesamtverband der Versicherer berechnet wieder die Typ- und Regionalklassen neu. Und das entscheidet letzten Endes darüber, ob unsere Kfz-Versicherung im nächsten Jahr dann teurer oder günstiger wird. Und natürlich kann man dann auch wieder wechseln, wenn man den neuen Bescheid bekommt über die neue Summe, die man zahlen muss, dann kann man sagen, oh, das ist mir zu teuer, ich wechsle einfach mal. Was aber auch oft hilft, ich mache das auch jedes Jahr regelmäßig, immer kurz vorher, vor Ende November, mal bei der eigenen Versicherung anrufen und fragen, hey, wie sieht's denn aus? Gibt's nicht irgendwie eine günstigere Möglichkeit? Kann man noch irgendwo was sparen? Könnt ihr mal gucken, ob ihr eure Tarifmaschine mal eben anschmeißen könnt? Und dann gibt's eben bei oft gleichen Leistungen dann doch nochmal einen günstigeren Tarif. Funktioniert nicht immer, aber ist auf jeden Fall mal eine Möglichkeit, ohne den ganzen Wechselstress. Da kann man auch ordentlich Geld sparen. Also vor Ende November bei der eigenen Versicherung anrufen. Ja, und ansonsten, was bringt der September noch so mit sich? Ist klar, heute Ausbildungsstart, alles Gute für die neuen Azubis. Dann natürlich Oktoberfest-Alarm und eine tolle Aktion, wie ich finde, Aktion Gelbes Band. Bei gelbem Band an Obstbäumen in Bayern, da darf kostenlos geerntet werden, weil das ja sonst Verschwendung von Obst wäre. Also, der September hat's in sich. Und wir starten weiter rein in diesen 1. September mit 70ern, 80ern, 90ern.

Diana Ross, Chain Reaction, 6:52, 8 Minuten vor 7. Heute ein überwiegend freundlicher Mix aus Sonnenschein und Wolken im Freistaat. Nur im Norden später vereinzelt ein paar Tropfen möglich. Muss nicht sein, könnte aber sein. Das Ganze bei spürbarem Wind aus West und Nordwest. Und damit guten Morgen hier auf Arabella Bayern. Mit großen Problemen bei Microsoft. Vielleicht habt ihr das ja bei uns schon in den Nachrichten gehört. Da gab es dann unter anderem auch Probleme beim Mailprogramm Outlook. Aber das ist doch eigentlich auch mal ganz nett, oder? Wenn nicht ständig irgendwelche Mails reinkommen. So eine kleine Zwangspause zum Durchschnaufen. Die Techniker bei Microsoft sind natürlich dran. Bei mir hat es heute Morgen schon wieder funktioniert. Vereinzelt kann es aber noch Probleme geben. Also wenn es heute mal wieder länger dauert, einfach Radio laut drehen und mal kurz verschnaufen. Und alles, was sonst noch wichtig ist für euren Dienstagmorgen, das gibt's um voll von Helen Martin in den Arabella Bayern Nachrichten. Bis dahin spiele ich euch Alphaville mit Big in Japan, vor noch Bachmann Turner Overdrive und You Ain't Seen Nothing Yet auf Arabella Bayern.

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5: Ich bin Helen Martin. Guten Morgen. In Bayern beginnt heute das neue Ausbildungsjahr. Bayernweit wurden dieses Jahr bei den Jobcentern über 85.000 Ausbildungsstellen gemeldet, 8% weniger als letztes Jahr. Mehr dazu von Janina Singer.
6: Die Wirtschaftskrise macht sich auch am Ausbildungsmarkt bemerkbar. Auch die bayerischen Metall- und Elektroarbeitgeberverbände beim VBM erwarten ein Minus von 8%. In den IHK-Ausbildungsbetrieben gibt es etwa 4,5% weniger Azubis. Im Handwerk starten dagegen 4% mehr Azubis als letztes Jahr. Noch gibt es bayernweit fast 25.600 offene Lehrstellen bei etwas über 10.000 Bewerbern.
5: Reicht das Geld für Heizen, Kleidung und Essen für die Familie? Immer mehr Eltern in Deutschland haben finanzielle Sorgen. Das ist bei einer Umfrage für die Organisation Save the Children rausgekommen. Da haben 27% der Mütter und Väter gesagt, dass sie Angst haben, grundlegende Dinge nicht mehr bezahlen zu können. Letztes Jahr im Januar waren es 15%. Besonders betroffen sind Eltern mit geringem Einkommen und Alleinerziehende. In den wichtigsten Fußballligen ist heute Deadline Day, heißt, das Transferfenster schließt sich. Für die Bundesliga gilt, dass die Vereine bis heute Abend um 8 Uhr alle Transfers durchhaben müssen. Der teuerste Abgang war Jan Diomande, der für mindestens 125 Millionen Euro von RB Leipzig zu Real Madrid gewechselt ist.
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7: Das schaut heute ziemlich gut aus, also für all diejenigen, die gerne die Mittagspause im Freien verbringen, jawohl, das könnt ihr auf jeden Fall machen. Es gibt viel Sonne und ein paar Quellwolken dazu, Temperaturen 21 bis 26 Grad in der Spitze. Nur am Nachmittag kann zwischen Rhön und Frankenwald vielleicht hier und da mal noch ein Tropfen runterkommen, aber das muss nicht sein, das könnte passieren. Der Arabella Bayern Wettertrend auch der Rest der Woche bis Freitag richtig schön, weitgehend trocken, bei einem angenehmen Mix aus Sonne und Wolken. Ein paar Tropfen sind am ehesten am Donnerstag, so im Südosten möglich, dann auch begleitet von auffrischendem Wind. Am Freitag gibt es dann nochmal richtig sommerliche Werte, 26 bis 31 Grad. Zum Start ins Wochenende perfekt.
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7: Um 7:03, die wichtigsten Verkehrsinweise aktuell für euch in Bayern. A3 Passau Richtung Nürnberg zwischen Hengersberg und dem Kreuz Deggendorf stockend. Hier braucht ihr etwa 10 Minuten länger. Dann die A8 Stuttgart Richtung München zwischen Sulzmoos und dem Eschenrieder Dreieck. Hier ist es etwa eine Viertelstunde. Dann die A93 Weiden Richtung Hof zwischen Neustadt an der Waldnaab und Windisch-Eschenbach. Etwa 10 Minuten mehr. Und 10 Minuten gibt es auch auf der A99, der Autobahnring München Südwest Richtung München Nord zwischen Lochhausen und dem Allacher Dreieck. Hier, wie gesagt, die 10 Minuten nochmal mehr einplanen. Gucken wir rüber zu den aktuellsten Bayern-Blitzern. Es wird derzeit fotografiert in der südlichen Hafenstraße in Würzburg in Unterfranken. Und dann gehen wir noch rein nach Schwaben. Hier in Neusäß die Westheimer Straße. Das kam von Matthias. Wenn ihr noch was habt, was wir nicht haben, sagt gerne Bescheid. 0800 4177 177. Euer Draht direkt hier zu uns, zu Arabella Bayern.
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7: Ja, und der Blick auf den Kalender verrät 1. September. Es ging jetzt dann doch irgendwie ganz schön schnell. Ne? Manchmal guckst du dann so auf den Kalender und denkst dir, hä, wo ist denn die Zeit geblieben? Aber freuen wir uns auf die Zeit, oder? Tolle Dinge im September, mehr dazu noch bis 10 Uhr bei mir. Jetzt geht's aber erstmal rein in diesen Dienstag mit Living in a Box und Living in a Box und danach Britney Spears. Baby, one more.

0: Britney Spears, Baby One More Time. 7.11 Uhr, gut 10 Minuten nach 7. Guten Morgen.
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0: Und er kommt heute von einer Band, die ich auch vor vielen Jahren live erleben durfte. Und das ist auch wirklich so ein Must-Have, ne? Als Musikfan. Das sollte man schon U2 mal live gesehen haben. Und da geht es jetzt heute um einen der größten Rock-Klassiker überhaupt. Und der wäre fast im Mülleimer gelandet, muss man sich mal vorstellen. Denn bei den Aufnahmen zu With or Without You ist die Band so ein bisschen verzweifelt. Die kamen irgendwie nicht so richtig zurecht mit dem Arrangement und dann wollten sie den Song fast schon aufgeben und in die Ecke treten, bis Gitarrist The Edge dann mit einer neu erfundenen Endlos-Gitarre diesen unverwechselbaren, schwebenden Sound fand. Und die U2 hatten damals ihre erste Nummer 1 mit diesem Song in den USA. Gott sei Dank haben sie den nicht verworfen. Und live ist das Ding ja nochmal Gänsehaut pur. Und hier jetzt aus dem Madison Square Garden für euch U2 mit With or Without You, der Arabella Bayern Live-Song des Tages.

Heute in ganz Bayern trocken mit längeren sonnigen Abschnitten. Sonne und Wolken wechseln sich ab am späten Nachmittag. So ganz im Norden, da kann es eine geringe Schauerneigung geben bei böigem Westwind, aber da muss nichts runterkommen. Damit guten Morgen hier auf Arabella Bayern um 7.21 Uhr, gut 20 nach 7. Und da schicken wir heute am 1. September liebe Grüße raus an alle neuen Azubis. Heute startet das neue Ausbildungsjahr. Alles, alles Gute für den neuen Lebensabschnitt. Sicherlich sehr aufregend. Und natürlich auch allen Eltern von den neuen Azubis sagen wir Glückwunsch, denn damit beginnt ja auch für euch irgendwie so ein neuer Abschnitt. Also jedenfalls fühlte es sich bei uns so an, mit unserer Tochter und letztes Jahr dann auch mit unserem Sohn. Der hat gestern noch gejubelt, Juppi, zweites Lehrjahr, jetzt gibt's mehr Geld. Also, alles Gute, liebe neuen Azubis und liebe Eltern, schönen 1. September. Und alles, was sonst noch wichtig ist an diesem 1. September, das gibt's dann gleich um halb von Chantal Martin im Arabella Bayern News Update. Bis dahin, 70er, 80er, 90er, jetzt mit Lips Inc.

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2: Mit Chantal Martin, schönen guten Morgen. Wir starten rein in ein neues Kita-Jahr, traditionell am 1. September. Neue Zahlen zeigen jetzt, bei uns in Bayern werden in den 11.000 Kindertageseinrichtungen insgesamt fast 650.000 Kinder betreut. Kurioser Prozessstart in München heute. Ein Mann ist angeklagt, weil er Betrug mit Corona-Hilfen begangen haben soll. Es geht um 700.000 Euro. Mit dem Geld wollte er wohl sein Laufhaus finanzieren. Und noch zum Sport. Die 60er spielen heute daheim im Toto-Pokal. Es geht im Achtelfinale gegen Ligakonkurrent TSV Buchbach. Anstoß ist um 19 Uhr. Davor spielen die Haringe außerdem noch auswärts in Dingolfing und Würzburg muss in Neudrossenfeld ran. Immer gut informiert, mehr Nachrichten für Bayern und die Welt wieder um voll.
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3: Also was ich mir jetzt, glaube ich, demnächst mal aufschreibe auf die Bucketlist fürs nächste Leben. Im nächsten Leben werde ich so Wetterreporter. Wir haben hier nebenbei so einen Fernseher laufen, da sehe ich dann immer wieder im Programm, dass dieser Wetterreporter jeden Tag an einem anderen Fleck steht. Meistens immer, wo es irgendwie ganz schön ist. Und da denke ich mir, das ist doch auch ein geiler Job, oder? So ein bisschen Wetter präsentieren, aber jeden Tag woanders sein, ist doch toll. Na gut, heute aber auch wieder bei mir das Wetter aus dem Studio. Für euch freue mich trotzdem, denn es wird ganz schön. 21 bis 26 Grad heute in der Spitze. Sonne und Wolken wechseln sich ab. Es bleibt meist trocken. Nur zwischen Rhön und Frankenwald gibt es am Spätnachmittag so ein ganz, ganz kleines Schauerrisiko, eine ganz kleine Schauerneigung. Wie schaut es in den nächsten Tagen aus? Der Arabella Bayern Wettertrend bis Freitag. Weiterhin trockenes Wetter mit Sonne und Wolkenwechsel. Und Freitag wird es nochmal richtig warm. 26 bis 31 Grad.
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3: Um 7:58 die wichtigsten Verkehrshinweise aktuell für euch in Bayern. A3 Passau Richtung Nürnberg zwischen Ingsbach und dem Kreuz Deggendorf. Hier stockt's gute 10 Minuten mehr. A6 Pilsen Richtung Nürnberg zwischen Weidhaus und Pleistern auch da etwa 10 Minuten plus. A94 Passau Richtung München zwischen Schwindeck und Dorfen hier 25 Minuten mehr. Und die A995 noch München Richtung Kreuz München Süd zwischen Unterhaching und Saulach. Gute 10 Minuten mehr einplanen bitte. Dann schauen wir noch rüber zu den aktuellsten Bayern-Blitzern. Vielen Dank fürs Durchgeben hier an Katrin. Sie hat uns nämlich in Berg bei Neumarkt in der Oberpfalz die Oberülsbacher Straße durchgegeben und außerdem wird noch fotografiert im Hans-Ort-Ring in Erlangen in Mittelfranken. Vielen Dank, Frank. Wenn ihr noch was habt, was wir nicht haben, sehr gerne Bescheid geben. Die Nummer ist kostenlos. 0800 4177 177. Danke euch.
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3: Und aus gutem Grund mit den Bee Gees. Secret Love. Warum der gute Grund? Gleich mehr dazu. Außerdem Culture Club. Die bunten 80er. Karma Chameleon. Gibt's noch in dieser halben Stunde in voller Länge. Und wir starten mit Gloria Estefan. Bad Boy.
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3: Der Soundtrack unseres Chefs hier.
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Radio-Disc-Jockey noch mit dazu, der Bill Gates hieß, und ein Promoter, der den Brothers Gibb damals geholfen hat. Und der hieß Bill Good. Und die hatten ja alle die Initialen BG. Brothers Gibb, Bill Gates, Bill Good. Und deshalb haben sie die BGs daraus gemacht und dann eben phonetisch lang geschrieben BGs. So ist der Name entstanden. Und wir verneigen uns vor Barry Gibb. 80. Geburtstag, Happy Birthday, jetzt natürlich mit den Bee Gees und Secret Love auf Arabella Bayern.

Sonne und Quellwolken im Wechsel, fast überall trocken. Heute bei frischem West-Nordwestwind, lediglich zwischen Rhön und Frankenwald kann es später mal eventuell ein paar kleine Tropfen geben. Und damit guten Morgen hier auf Arabella Bayern um 7:48 Uhr, 8:12. Ja, okay, Fußballfloskel hin oder her, der Pokal hat seine eigenen Gesetze. Aber heute Abend, da geht's für den BVB gegen den Fünftligisten Hamburg-Eimsbüttler Ballspielclub. Allein der Name, ne? Eimsbüttel ist ein wirklich ganz hübscher Stadtteil in Hamburg, aber das wird dann gegen den BVB wohl eher nicht helfen. Wenn die einstellig aus der Nummer rauskommen, dann haben sie echt Glück gehabt. Aber für diese Vereine zählt ja auch mehr, dass sie überhaupt mal gegen die ganz großen Vereine kicken durften. Morgen dann übrigens die Bayern gegen Osnabrück im Pokal. Alles, was sonst noch wichtig ist für euren Start in den Dienstag, das gibt's um voll in den Arabella Bayern Nachrichten mit Helen Martin. Und vorher noch 70er, 80er, 90er. Jetzt mit Tour of Us und Blue Night Shadow. Guten Morgen zusammen.

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6: Ich bin Helen Martin. Guten Morgen. Für zehntausende junge Menschen in Bayern ist heute ein besonderer Tag. Sie fangen mit ihrer Ausbildung an. Bayernweit wurden bei den Jobcentern über 85.000 Ausbildungsstellen gemeldet und es sind immer noch welche frei. Janina Singer, also können junge Leute noch einen Ausbildungsplatz finden, oder?
7: Absolut. Laut Arbeitsagentur gibt es noch fast 25.600 offene Lehrstellen in Bayern bei etwas über 10.000 Bewerbern, die noch unversorgt sind. Und Handwerkspräsident Peter Anderl macht da auch Mut. In wenigen Tagen beginne die Nachvermittlung. Der Start in eine handwerkliche Lehre sei theoretisch jederzeit möglich. Das gilt natürlich auch für andere Ausbildungen.
6: E-Mails checken, verschicken oder empfangen. Beim US-Internetriesen Microsoft gab es in den letzten Stunden massive Probleme. Millionen User hatten Schwierigkeiten. Betroffen davon waren Unternehmen über Microsoft 365, aber auch private Outlook-User. Microsoft hat mitgeteilt, dass ein Fehler in der Cloud die Ursache dafür war. Mittlerweile läuft es wieder besser. Morgen will die Bundesregierung die umstrittene Reform der Einkommensteuer auf den Weg bringen. Ab 2028 sollen Familien und Menschen mit niedrigem bis mittlerem Einkommen um bis zu 10 Milliarden Euro im Jahr entlastet werden, unter anderem durch einen höheren Grundfreibetrag und mehr Kindergeld. Kritiker bemängeln trotzdem, einen vollen Ausgleich für die kalte Progression gebe es weiterhin.

0: nicht.
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2: Ja, und die bei Apple, die sagen, hey, die von Microsoft haben immer Probleme, die User, weil sie benutzen nämlich Windows. Aber das ist eine andere Geschichte. Heute gibt es Sonne und ein paar lockere Quellwolken. Dazu haben wir auch eine Temperatur von 21 bis 26 Grad in der Spitze. Am wärmsten wird es im Raum Regensburg. Nur am Nachmittag kann es mal ein bisschen tröpfeln. Und zwar zwischen Rhön und Frankenwald. Es ist so ein kleines Schauerrisiko. Der Arabella Bayern-Wettertrend von morgen an bis Freitag bleibt es dann meist trocken mit einem Wechsel aus Sonne und Wolken. Einzige Ausnahme, Donnerstag kann es im Südosten mal ein paar Tropfen geben. Und die Temperaturen, die gehen nochmal nach oben. Am Freitag nochmal hochsommerliche 26 bis 31 Grad. Tja, heute 1. September, meteorologischer Herbstanfang, aber Petrus hat mit Sommer noch nicht fertig.
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2: 8:02 die wichtigsten Verkehrsinweise aktuell für euch in Bayern. A3 Passau Richtung Linz zwischen Passau Süd und Pocking braucht eine Viertelstunde länger. Dann sind wir nochmal auf der A3 Passau Richtung Nürnberg zwischen Iggensbach und dem Kreuz Deggendorf stockend fast eine Viertelstunde plus. A6 Nürnberg Richtung Heilbronn zwischen Crailsheim und Kupferzell stockend 10 Minuten. Dann die A94 Passau Richtung München zwischen Schwindeck und Dorfen, da sind es 20 Minuten. Und noch die A995 München Richtung Kreuz München Süd zwischen Unterhaching und Sauerlach. Hier braucht ihr etwa eine Viertelstunde plus. Dann die aktuellsten Bayern-Blitzer, gemeldet von euch, Dankeschön. Einmal in Wesslingen in Oberbayern in der Hauptstraße, vielen Dank Natascha. Und dann sind wir noch in der Oberpfalz, nämlich in Berg bei Neumarkt in der Oberpfalz, hier die Oberwülzbacher Straße. Und das Ganze hat uns jetzt eben gerade nochmal Daniel bestätigt. Für mehr klingelt einfach durch, die Nummer ist kostenlos. 0800 4177 177, danke.
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2: Jawohl.
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2: Schön, dass ihr mit dabei seid und gleich Ohren auf. Es gibt nämlich einen neuen Ausschnitt aus unserem aktuellen Hit-Puzzle. Welche Serie suchen wir denn diese Woche? Wir sind ja im Sommerferien-Spezial, da suchen wir keine Songs, sondern Serien aus 70ern, 80ern, 90ern. Nach Rod Stewart und Peter Schilling geht's los. Hier ist Major Tom. Guten Morgen um 8:03 Uhr.

0: Guten Morgen am Dienstag, 1. September.
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0: Auch wenn meteorologischer Herbstanfang ist, die Sommerferien laufen noch und deswegen auch unser Sommerferien-Spezial. Freitag gibt's ein DAB Plus Radio im Arabella Bayern Design für euch. Wenn ihr in den Jackpot hüpft, habt ihr die Chance drauf. Was müsst ihr tun? Ganz einfach genau hinhören. Also es kommen ja jeden Tag neue Hörerinnen und Hörer dazu. Herzlich willkommen, schön, dass ihr dabei seid. Das wird nur mal ganz kurz erklärt. Normalerweise suchen wir hier Songs an dieser Stelle mit einem ganz kurzen Ausschnitt aus dem jeweiligen Song. Ein akustisches Puzzleteilchen, deswegen Hit-Puzzle. In den Sommerferien geht es aber um Serien 70er, 80er, 90er. Und da gibt es jetzt den Dienstagsausschnitt von der gesuchten Wochenserie. Und da hören wir mal genau hin. Vielleicht erkennt ihr ja diesen kleinen Ausschnitt und sagt, ich weiß, welche Serie es ist. Ansonsten gibt es ja morgen nochmal einen weiteren anderen Ausschnitt. Achtung, aufgepasst! Also das ist 744 Millisekunden kurz, das Ganze. Nochmal reinhören. So, und wenn ihr jetzt irgendwie eine Idee haben solltet, eventuell auch mit dem Ausschnitt, den ihr gestern schon mal gehört habt, dann gerne anrufen 0800 4177 177. Mit der Nummer geht's dann direkt rein zu uns. Oder aber ihr schickt eine Nachricht. Das geht über arabella-bayern.de und in unserer kostenlosen App. Und so müsst ihr euch keine Nummer merken. Einfach oben in der Leiste auf den Studio-Chat-Button klicken. Rest passiert quasi von selbst. Ich drücke euch die Daumen. Vielleicht kommt er ja heute schon drauf. Kim Wilde jetzt für euch. Cambodia. 8:12 Uhr, 12 nach 8. Guten Morgen.

sommerliche Sounds und das auch zum meteorologischen Herbstanfang. Und außerdem dreht der Petrus auch noch auf, also der Sommer ist noch nicht zu Ende. Heute bleibt es auch weitgehend trocken mit Sonne und ein paar Quellwolken. Und am Spätnachmittag gibt es zwischen Rhön und Frankenwald so ein ganz kleines Schauerrisiko bei lebhaftem West-Nordwestwind. Und jetzt haben wir es 8.18 Uhr, gleich 20 nach 8 hier auf Arabella Bayern. Und da muss man sagen, es gab vielleicht keinen ganz großen Aufschrei wie bei der Lindenstraße. Dennoch, die Fans der Daily Soap unter uns müssen ganz stark sein. Anfang 2027 ist nämlich Schluss mit unter uns. Nach 32 Jahren und über 8000 Folgen wird die Serie eingestellt. Fans sind sauer, weil die sagen, ja, das ganze Geld, was ihr für Stefan Raab ausgibt, das könntet ihr lieber für unsere Lieblingssendung ausgeben. Aber es gibt eine kleine Hoffnung für alle Hardcore unter uns Fans, denn die Produktionsfirma sucht jetzt schon nach anderen Ausstrahlungsmöglichkeiten, das heißt nach anderen Sendern oder anderen Plattformen, wo man eben die Geschichte aus der Schillerstraße auch weiter fortführen könnte. Da drücke ich euch natürlich, liebe unter uns Fans, ganz feste die Daumen. Und alles, was sonst noch wichtig ist für diesen Dienstagmorgen, das gibt's um 9:30 von Chantal Martin im Arabella Bayern News Update. Bis dahin spiele ich euch 70er, 80er, 90er, jetzt mit Born to be Alive.

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1: Mit Chantal Martin, schönen guten Morgen. Guten Ausbildungsstart. Für viele Azubis beginnt heute am 1. September der Ernst des Lebens. Bei uns in Bayern fangen alleine 40.000 junge Menschen in den Bereichen Industrie, Handel und Dienstleistung an. Und auch bei der Deutschen Bahn gibt's Nachwuchs. Sie hat bundesweit mehr als 5.000 zukünftige Elektroniker, Gleisbauer und Lokführer akquiriert. Entwarnung beim Trinkwasser gibt es trotz der jüngsten Regenfälle vielerorts nicht, etwa in München. Die Stadtwerke dort melden jetzt, die Grundwasserpegel sinken weiter, das berichtet die SZ. Zwar wurde zuletzt deutlich weniger Wasser verbraucht, aber um das Minus der letzten 1,5 Jahre aufzuholen, brauche es einen besonders niederschlagsreichen Herbst und Winter, heißt es. Und noch die gute Bayern-Nachricht. Über den Tegernsee schippert bald ein neues Schiff und das rein elektrisch, Diekmund. Um 15 Uhr ist heute Schiffstaufe, unter anderem mit Finanzminister Füracker. Immer gut informiert, mehr Nachrichten für Bayern und die Welt wieder um voll.
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2: Die Sonnenbrille ist angesagt, der Regenschirm für heute abgemeldet. Es gibt Sonne und ein paar Quellwolken, bleibt weitgehend trocken. 21 bis 26 Grad gibt's in der Spitze, am wärmsten wird's rund um Regensburg. Der Arabella Bahn Wettertrend morgen und auch am Donnerstag und Freitag weiterhin trockenes Wetter mit Sonne und Wolken im Wechsel. Nur am Donnerstag kann es im Südosten mal ein paar Tropfen geben. Die Temperaturen ziehen auch nochmal an, gehen nochmal auf hochsommerliche Werte. Am Freitag gibt's nämlich 26 bis 31 Grad.
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2: 8:35, die wichtigsten Verkehrshinweise aktuell für euch in Bayern. A3 Passau Richtung Nürnberg zwischen Iggensbach und Kreuzdeckendorf stockend, Viertelstunde mehr. A6 Nürnberg Richtung Heilbronn zwischen Crailsheim und Kupferzell, hier gute 20 Minuten, mehr einrechnen bitte. Dann die A6 Pilsen Richtung Nürnberg, hier haben wir zwischen dem Grenzübergang Weidhaus Autobahn und Pleistein, Viertelstunde mehr. Außerdem die A94 Passau Richtung München zwischen Schwindeck und Dorfen, 10 Minuten mehr einplanen, und die gleiche Zeit gibt es obendrauf nochmal auf der A99. Der Autobahnring München-Nord Richtung München-Südwest zwischen dem Allacher-Dreieck und Freiham-Mitte. Gute Fahrt! Die aktuellsten Bayern-Blitzer liefern wir euch auch direkt ins Radio, ins Auto rein. In Unterfranken die Maria-Theresia-Promenade, in Würzburg von Andreas, Dankeschön. Und dann sind wir noch in Oberbayern, und zwar in Hugelfing, dort die Murnauer Straße von Sven. Für mehr macht's wie Andreas und Sven, klingelt durch. Kostenlose Nummer 0800 4177 177. Danke!
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2: Und mit dem King of Pop, Michael Jackson. Thriller und London Beat habe ich für euch. You bring on the sun. Und wir starten mit den House Martins. Happy Hour. Die gute Laune Garantie am Dienstagmorgen. Los geht's!
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Queen, It's a Hard Life. 8.40 Uhr, 20 Minuten vor 9. Schön, dass ihr mit dabei seid an diesem Dienstagmorgen. Und es ist der 1. September, meteorologischer Herbstanfang. Und außerdem werden aktuell jetzt wieder vom Gesamtverband der Versicherer die neuen Typ- und Regionalklassen für unsere Autos berechnet. Was bedeutet das für uns letzten Endes? Es entscheidet darüber, ob unsere Kfz-Versicherung im nächsten Jahr

teurer oder günstiger wird. Das wird ja immer dann neu berechnet. Und hier kann man wirklich sparen. Denn bis zum 30. 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Dieses Recht hat man. Gleichzeitig, um es ein bisschen einfacher zu halten, könnt ihr aber auch vorm 30. November schon mal anfragen bei eurer Versicherung, was die noch

Madonna, La Isla Bonita. Ja, es schaut auch wettertechnisch bonita aus, denn es gibt ganz viel Sonnenschein und ein paar harmlose Wolken bei uns im Freistaat. Vereinzelt kann es ein paar Tropfen geben am Nachmittag so im Norden, aber wahrscheinlich auch nur so ein paar Tröpfchen. Nichts Großes auf jeden Fall. Der Sommer dreht nochmal auf, auch am 1. September am meteorologischen Herbstanfang. Ja, und große Probleme gab es bei Microsoft. Zum Teil gibt es auch noch welche. Habt ihr vielleicht schon bei uns in den Nachrichten gehört, da gab es dann unter anderem Probleme beim Mailprogramm Outlook. Und ich sag mal so, das ist ja eigentlich auch mal ganz nett, ne? Wenn vielleicht nicht mehr alle Sekunde da so eine neue E-Mail reinkommt. So eine kleine Zwangspause kann doch auch mal ganz nett sein, oder? Auf jeden Fall sind die Techniker bei Microsoft dran und bei mir hat es heute Morgen auch schon wieder funktioniert. Da kam schon wieder dauernd was rein. Vereinzelt kann es aber noch Probleme geben. Und alles, was sonst noch wichtig ist für euren Dienstagmorgen, das hat Helen Martin für euch um voll in den Arabella Bayer Nachrichten. Und ich spiele euch bis dahin 70er, 80er, 90er gleich mit Michael Jacksons Thriller. Direkt

0: So, da hat jetzt aber hier uns der Computer irgendwie verlassen, würde ich sagen. Da stimmt was nicht. Hier fehlt noch ein bisschen was. Wir probieren das nochmal, denn wir haben hier noch, wie heißt es so schön, ein paar Verbraucherinformationen für euch.
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7: Ich bin Helen Martin. Guten Morgen. In Bayern beginnt heute das neue Ausbildungsjahr. Bayernweit wurden dieses Jahr bei den Jobcentern über 85.000 Ausbildungsstellen gemeldet, 8% weniger als letztes Jahr. Mehr dazu von Janina Singer.
8: Die Wirtschaftskrise macht sich auch am Ausbildungsmarkt bemerkbar. Auch die bayerischen Metall- und Elektroarbeitgeberverbände beim EVBM erwarten ein Minus von 8%. In den IHK-Ausbildungsbetrieben gibt es etwa 4,5% weniger Azubis. Im Handwerk starten dagegen 4% mehr Azubis als letztes Jahr. Noch gibt es bayernweit fast 25.600 offene Lehrstellen bei etwas über 10.000 Bewerbern.
7: Nach der Sturzflutkatastrophe im Himalaya steigt die Zahl der Todesopfer weiter an. Mittlerweile melden die Behörden mehr als 1000 Tote in Nepal und Tibet. Tausende Menschen werden immer noch vermisst, darunter laut der nepalesischen Tourismusbehörde auch mehrere Deutsche. Die Sturzflut hatte letzten Mittwoch im Grenzgebiet zwischen Nepal und Tibet ganze Ortschaften zerstört. Laut Experten soll sie durch einen Gletscherabbruch ausgelöst worden sein. Wie viele Last-Minute-Wechsel es in den wichtigsten europäischen Fußballligen wohl heute noch gibt? Immerhin ist Deadline-Day, das heißt, dass das Transferfenster schließt. Für die Bundesliga ist um 20 Uhr Schluss mit Wechseln, in der Premier

0: liegt zum Beispiel, schließt das Transferfenster erst um 24 Uhr unserer Zeit.
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2: Das schaut recht ordentlich aus. Man muss ja mal sich vorstellen, dass heute der 1. September ist. Somit meteorologischer Herbstanfang und trotzdem erreichen wir Werte von 21 bis 26 Grad. Viel Sonnenschein, paar Quellwolken dazu und meist bleibt trocken. Der Arabella Bayern Wettertrend, auch der Rest der Woche schaut gut aus. Bis Freitag geht es genauso weiter und am Freitag wird es auch nochmal richtig warm. Da gibt es nämlich dann 26 bis 31 Grad. Also da ist nochmal ein bisschen Hochsommergefühl angesagt.
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2: 9:02, die wichtigsten Verkehrshinweise aktuell für euch in Bayern. Wir starten hier auf der A3 Nürnberg Richtung Linz zwischen Passau-Mitte und Grenzübergang Suben, Viertelstunde plus. A3 Nürnberg Richtung Passau zwischen Metten und Hengersberg 10 Minuten mehr. Rüber auf die A6 Nürnberg Richtung Heilbronn zwischen Schnelldorf und Schwäbisch Hall hier gute halbe Stunde. Dann sind wir auf der A6 Pilsen Richtung Nürnberg zwischen Grenzübergang Weithaus Autobahn und Pleistein 20 Minuten mehr einplanen, bitte. Und zu guter Letzt noch die A995 München Richtung Kreuz München Süd zwischen Unterhaching und Sauerlach. Da sind es 10 Minuten plus. Da gucken wir noch rüber zu den aktuellsten Bayern-Blitzern. Danke fürs Melden. Und da haben wir einmal in Nürnberg in Mittelfranken die Siegmundstraße. Das Ganze kam von Anton Rhein. Und außerdem wird noch fotografiert in der Maria-Theresia-Promenade in Würzburg. Das hatte Andreas durchgegeben in Unterfranken. Vielen Dank. Für mehr einfach durchklingeln. Kostenlose Nummer ist die 0800 4177 177. Danke.
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2: Ja.
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2: So schaut's aus. Schön, dass ihr mit dabei seid. Und wir haben in dieser Stunde für euch wieder The Who's Who der Popmusik mit dabei. Zum Beispiel am Start David Bowie. Die Fleetwood Mac Jungs und Mädels. Simply Red sind mit dabei. Roxette aus Schweden. Und wir starten mit einem damaligen Dauergast bei Wetten, dass. Gefühlt war er in jeder Ausgabe mit dabei. Chris de Burgh, High on Emotion. Guten Morgen zusammen.

Servus und hallo September hier auf Arabella Bayern, Bayerns Musiksender. Ein neuer Monat bringt auch jede Menge Neues mit sich, zum Beispiel für Nachwuchskräfte und die Kleinsten bei uns in Bayern, für tausende Azubis.

Es geht ja heute los, offizieller Ausbildungsbeginn, der allererste Tag im Berufsleben. Meine Güte, das ist auch nochmal genauso aufregend wie zum Beispiel auch der erste Tag in der Kita oder in den Kindergärten. Da beginnt heute nämlich auch noch das neue Betreuungsjahr, traditionell zum 1. September. Die kleinen aufgeregten Knirpse schnuppern in die Kita- und Kindergartenwelt rein. Ja, die Schülerinnen und Schüler, die können sich nochmal ein bisschen zurücklegen, noch genau 2 Wochen am 15. September. Dann geht's mit der Schule wieder los, also die haben noch so ein bisschen Schonfrist und können sich im Bett nochmal umdrehen. Ja, und ansonsten, was bringt der September noch? Auf jeden Fall das größte Volksfest der Welt. In gut 2,5 Wochen geht's dann los. Dann ist es wieder soweit. Oktoberfest 2026. Ozapft ist dann in München. Ein vollgepackter Monat. Und was sonst noch so veranstaltungstechnisch los ist, das gibt's natürlich auch ständig abrufbar auf arabella-bayern.de. Ein toller Monat liegt vor uns und der startet gut mit 70ern, 80ern, 90ern. Gleich Simply Red. The Right Thing, vorher noch Roxette. Listen to your heart. 9:12. Guten Morgen.

Simply Red, The Right Thing, um 9.21 Uhr, gut 20 nach 9. Heute schaut es nochmal richtig gut aus. Sonne und Wolken im Wechsel, meist trocken. Temperaturen bis zu 26, 27 Grad und auch die nächsten Tage schauen richtig gut aus. Mehr zum Wetter dann nochmal um halb und natürlich auch alles, was für euren Dienstag wichtig ist. Das gibt es nämlich von Chantal Martin im Arabella Bahn News Update um halb. Und jetzt Chicago. Baby, what a big surprise. Right.

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7: Mit Chantal Martin. Schönen guten Morgen. Wir starten rein in ein neues Kita-Jahr, traditionell am 1. September. Neue Zahlen zeigen jetzt, bei uns in Bayern werden in den 11.000 Kindertageseinrichtungen insgesamt fast 650.000 Kinder betreut. Kurioser Prozessstart in München in diesen Minuten. Ein Mann ist angeklagt, weil er Betrug mit Corona-Hilfen begangen haben soll. Es geht um 700.000 Euro. Mit dem Geld wollte er wohl sein Laufhaus finanzieren. Und noch zum Sport. Die 60er spielen heute daheim im Toto-Pokal. Es geht im Achtelfinale gegen Ligakonkurrent TSV Buchbach. Anstoß ist um 19 Uhr. Davor spielen die Haringe außerdem noch auswärts in Dingolfing und Würzburg muss in Neudrossenfeld ran. Immer gut informiert, Männer.

0: richten für Bayern und die Welt wieder um voll.
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2: Freundliches Wetter gibt es heute am 1. September mit Sonne und Wolken im Wechsel. Es bleibt fast überall trocken. Nur zwischen Rhön und Frankenwald kann es am späten Nachmittag noch mal einen kleinen Schauer geben. 21 bis 26 Grad gibt es in der Spitze. Der Arabella Bayern Wettertrend, es bleibt weiterhin schön bis Freitag. Keine großartige Wetteränderung. Einziger Tropfen sozusagen am Donnerstag im Südosten. Da kann es bei lebhaftem Wind mal nass werden. Freitag gehen dann die Temperaturen noch mal ein gutes Stück nach oben. 26 bis 31 Grad.
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2: Um 9:55 mit den wichtigsten Verkehrshinweisen. Aktuell für euch in Bayern A3 Nürnberg Richtung Linz zwischen Passau-Mitte und Grenzübergang Suhm 25 Minuten mehr. Nochmal A3 Nürnberg Richtung Passau zwischen Metten und Hengersberg 10 Minuten plus. Nochmal A3, diesmal Passau Richtung Nürnberg. Die Gegenrichtung zwischen Ingensbach und Kreuz-Deggendorf stockend, auch da etwa 10 Minuten. Rüber auf die A6 Nürnberg Richtung Heilbronn zwischen Schnelldorf und Ilzhofen-Wolpertshausen. Hier sind wir bei 25 Minuten mehr. Wir bleiben auf der A6, diesmal Pilsen Richtung Nürnberg. Zwischen Grenzübergang Weithaus Autobahn und Pleistein. Viertelstunde Geduld bitte. Und zu guter Letzt gerade eben noch hier aufgeploppt die A8 Salzburg Richtung München zwischen Bad Aibling und Irschenberg. Aktuell gute Viertelstunde mehr einrechnen. Und dann schauen wir noch schnell rüber zu den aktuellsten Bayern-Blitzern. Einmal in Mittelfranken die Siegmundstraße in Nürnberg und außerdem haben wir in Oberbayern, in Hugelfing, die Murnauer Straße von Sven. Wenn ihr noch was habt, was wir nicht haben, gerne Bescheid geben. Kostenlose Nummer ist die 0800 4177 177. Dankeschön.
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2: Und gleich spiele ich euch den Mann, der seinen Fans einen ganz schönen Schrecken eingejagt hat und das nicht zum ersten Mal in diesem Jahr, denn gesundheitlich ist er ein bisschen angeschlagen offensichtlich oder er mutet sich einfach auch ein bisschen zu viel zu. 77 Jahre hat er auf dem Buckel, ist trotzdem ein immer noch richtig kraftvoller Sänger und Mann, der auf den Bühnen dieser Welt performt und so auch in St. Louis. Die Rede ist von Lionel Richie und nach einem Abend jetzt in St. Louis ist er ins Krankenhaus gekommen, Intensivstation, wahrscheinlich dehydriert, zu wenig Flüssigkeit. Wir wünschen gute Besserung, dass es ihm bald dann wieder besser geht und er wieder auf der Bühne stehen kann. Außerdem gibt es jetzt zum Start in dieser halben Stunde erstmal noch vor Lionel Richie David Bowie. China Girl. Auf geht's.
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Oh, da müssen wir leider mal ganz kurz reingehen. Hier gibt es nämlich was Neues aus der Arabella-Bahn-Verkehrszentrale. Vorsicht bitte auf der B8 zwischen Zirndorfer Brücke in Fürth und Ausfahrt Solkendorf. In beiden Richtungen kommt euch hier ein Geisterfahrer entgegen. Bitte nicht überholen. Vorsicht auf beiden Richtungsfahrbahnen. B8 zwischen Zirndorfer Brücke in Fürth und Ausfahrt Solkendorf. In beiden Richtungen. Achtung, ein Geisterfahrer. Bitte nicht überholen und Vorsicht auf beiden Richtungsfahrbahnen. Gute und sichere Fahrt wünschen wir euch.

Lionel Richie, All Night Long. Gute Besserung nochmal, wie gesagt, in St. Louis. Ein riesen, großer Konzertabend, den er da gespielt hat in Nordamerika. Und eigentlich wollte er seine Fans ganz glücklich machen. Nachher waren sie in Sorge um ihn, weil er auf die Intensivstation kam. Er wirkte so ein bisschen schwach und dann hat er erstmal den letzten Song noch auf dem Stuhl performt. Und es ist ja nicht das erste Mal, dass er während dieser Tour so ein bisschen gesundheitlich angeschlagen war. Wir hoffen, dass er jetzt dann vielleicht irgendwie behandelt werden kann und dass er dann halt auch einfach mehr trinkt, weil er soll wohl sehr dehydriert gewesen sein. Das ist natürlich ganz wichtig, dass er da jetzt wieder auf die Beine kommt und wieder für seine Fans da sein kann. Aber erstmal wirklich gute Besserung für ihn persönlich. Und dann kommen wir noch zu etwas ganz Schönem heute, nämlich dem 80. Geburtstag von Barry Gibb. Ein Drittel der Bee Gees feiert heute den 80. Geburtstag und er ist ja wirklich einer der erfolgreichsten Songwriter überhaupt in der Popgeschichte. Kann man wirklich auf einem Level nennen mit Paul McCartney oder John Lennon. Egal ob zum Kultfilm Grease, Mega-Hits für Barbara Streisand oder diesen Welthit Islands in the Stream für Dolly Parton und Kenny Rogers. Barry Gibb hat wirklich den Sound von mehreren Generationen geprägt. Das kann man eigentlich sagen. Und deshalb ziehen wir heute früh natürlich den musikalischen Hut vor diesem musikalischen Genie. 80 Jahre Barry Gibb. Und hier natürlich mit den Bee Gees und Staying Alive.

Buckley, James Harvest, Life is for Living. Und da schauen wir nochmal ganz kurz vorbei im Arabella Bahn Verkehrszentrum. Und da gibt es die Entwarnung für die B8. Zwischen Zirndorfer Brücke in Fürth und der Ausfahrt Zeugendorf ist kein Geisterfahrer mehr unterwegs. Dort habt ihr wieder gute, sichere und freie Fahrt. Kommt gut an. Und jetzt gleich dann ab 10 Uhr für euch meine Kollegin Cora Weidner mit einem unglaublichen Star-Aufgebot. Sie hat sich Cher zum Beispiel geschnappt, Bruce Springsteen, Whitney Houston ist mit dabei, Depeche Mode und viele, viele weitere. Na also, wenn das mal kein genialer Vormittag wird, dann weiß ich es auch nicht. Also, ganz viel Spaß jetzt.

Hier mit Cora Weidner und ich schicke euch gleich noch Fleetwood Mac durch die Boxen mit Oh Diane hier auf Bayerns Musiksender. Vorher noch die 90er mit Jennifer Page und Crush. Guten Morgen!

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9: Ich bin Helen Martin. Ob für Hausaufgaben, Referate oder zur Nachbearbeitung von Unterrichtsstoff. Fast alle älteren Schülerinnen und Schüler nutzen KI, viele von ihnen sogar täglich. Das ist bei einer Umfrage für Vodafone rausgekommen. Uli Reitinger hat die Details.
10: Wenn es zum Beispiel um die Recherche für Referate oder Hausarbeiten geht, sagen nur 2% nie, auf KI-Support zurückzugreifen. Für die eigentliche Erstellung der Hausaufgaben nutzen fast 70% täglich oder mehrmals in einer Woche künstliche Intelligenz. Und daher sagen die Macher in ihrer Bilanz auch, Technologie sollte das Denken unterstützen, nicht ersetzen.
9: Eine Zusammenarbeit zwischen der Union und der Linken, das hat Bundeskanzler Merz mit Blick auf die Landtagswahl in Sachsen-Anhalt ausgeschlossen. Die Unterschiede zwischen der Linkspartei und der Union seien zu fundamental, so Merz in der Mitteldeutschen Zeitung. Dasselbe gelte für die AfD. Die könnte bei der Wahl am Sonntag erstmals die absolute Mehrheit holen und den Ministerpräsidenten stellen. Die AfD in Sachsen-Anhalt gilt als gesichert rechtsextremistisch. Die Pflegeversicherung steckt in einer finanziellen Krise. Gestern hatte der Spitzenverband der gesetzlichen Krankenkassen Alarm geschlagen. Der Sozialverband VdK beruhigt jetzt Betroffene. Pflegekassen könnten nicht insolvent gehen, hat Verbandspräsidentin Bentele dem Redaktionsnetzwerk Deutschland gesagt. Sie hat aber auch betont, der Fonds, der für Ausgleichszahlungen da ist, werde langsam leer. Ein kleiner Käfer macht große Sorge. In Lindau am Bodensee ist der Japankäfer entdeckt worden. Damit er sich nicht weiter ausbreitet, richten die Behörden ab Freitag eine Quarantänezone ein. Da gelten dann spezielle Regeln, zum Beispiel für die Landwirtschaft. Der grünmetallische Japankäfer hat in Deutschland kaum natürliche Feinde. Er kann über 400 Pflanzenarten befallen.
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11: Offiziell haben wir seit heute zwar meteorologischen Herbstanfang, das Wetter in Bayern hat davon aber zum Glück noch nichts mitbekommen. Heute erwartet uns vor allem südlich der Donau ganz, ganz, ganz viel Sonnenschein mit bis zu 12 Sonnenstunden. In Franken und der Oberpfalz ziehen zwar so ein paar mehr

0: Wolken durch, aber auch da bleibt es absolut freundlich und trocken bei sehr angenehmen 20 bis 25 Grad. Morgen gibt es wieder einen super Mix aus Sonne und lockeren Wolken. Am sonnigsten wird es in Niederbayern bei 20 bis 25 Grad wieder. Und am Donnerstag strahlt die Sonne im Süden und in der Mitte Bayerns fast ungestört. In Franken sind so ein bisschen Wolken unterwegs.
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2: Schönen Vormittag, die Chantal hier aus der Arabella Bayern Verkehrszentrale mit den wichtigsten Meldungen aktuell für euch in Bayern. Ihr steht auf der A3 Nürnberg Richtung Linz zwischen Passau Mitte und Pocking 3 Kilometer lang im Stau, circa 15 Minuten mehr. Dann die A6 Pilsen Richtung Nürnberg am Grenzübergang Weidhaus, auch hier steht ihr im Stau, auch hier circa 15 Minuten. Dann noch die A8 Salzburg Richtung München zwischen Bad Aibling und dem Irschenberg, 6 Kilometer Stau, hier ungefähr 25 Minuten, die ihr mehr braucht. Gute Fahrt und alle aktuellen Staus auch immer in unserer kostenlosen Arabella Bayern App.
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0: 1. September, heute geht's für tausende Jungs und Mädels bei uns in Bayern rein ins Berufsleben. Herzlichen Glückwunsch zum Azubi-Start, meine Lieben. Tief durchatmen, ihr packt das und wir spielen euch die perfekte Motivationsmusik. Uriah Heep gleich in der Playlist. Davor noch Shakespeare's Sister aus den 90ern. Und in die neue Stunde geht's jetzt mit Depeche Mode auf Bayerns Musiksender.

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1: 7 Festzelte, traditionsreicher Viehmarkt und natürlich der berühmte politische Frühschoppen. Ab Donnerstag wird aus der Gillermooswiese im niederbayerischen Amsberg wieder eines der ältesten und größten Volksfeste Bayerns. 5 Tage lang erwartet euch natürlich süffiges Festbier der örtlichen Brauereien, Fahrgeschäfte und die große Wahl der neuen Festhoheiten. Gefeiert wird von Donnerstag bis Montag in der Hallertau. Und Livebands an jeder Ecke und fränkische Spezialitäten genießen. Samstag und Sonntag steigt der beliebte Altstadtgenuss in Wassertrüdingen in Mittelfranken. Entlang der Marktstraße erwarten euch gutes Essen, Straßenkünstler und Künstlerinnen und am Sonntag dann das große Entenrennen im Wörnitzpark. Los geht's Samstag ab 10. Falls ihr noch auf der Suche nach mehr Veranstaltungen seid, schaut mal auf arabella-bayern.de vorbei oder auch in unserer kostenlosen Arabella Bayern App. Und New Order bringt uns jetzt in den Septembervormittag.

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7: Wer heuer noch mal ins Freibad oder an den See will, bekommt am Freitag und am Wochenende die beste Gelegenheit dazu. Und auch heute meint es das Wetter schon richtig gut mit uns. Vor allem südlich der Donau scheint bis zu 12 Stunden die Sonne. In Franken und der Oberpfalz ziehen so ein paar Wolken durch. Es bleibt aber überall trocken bei herrlichen 20 bis 25 Grad. Morgen am Mittwoch scheint die Sonne am freundlichsten mit bis zu 10 Sonnenstunden in Niederbayern. Im Westen wolkig, es bleibt aber trocken bei 20 bis 25 Grad. Und am Donnerstag viel Sonne in der Mitte und im Süden dichtere Wolken dann in Franken.
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8: Schönen Vormittag, die Chantal hier aus der Arabella Bayern Verkehrszentrale mit den wichtigsten Meldungen aktuell für euch in Bayern. Die A3 Nürnberg Richtung Linz zwischen Passau Mitte und dem Grenzübergang Suben, Stau, Zeitverlust knappe halbe Stunde. Die A3 Nürnberg Richtung Passau zwischen Metten und Hengersberg, 5 Kilometer steht ihr hier, circa 15 Minuten dauert's. Und noch die B8 Neustadt an der Aisch Richtung Nürnberg, da ist nach Solkendorf die Richtungsfahrbahn dicht. Nach einem Unfall, also wer kann, bitte weiträumig umfahren. Gute Weiterfahrt und alle aktuellen Stau aus, wie immer auch in unserer kostenlosen Arabella Bayern App.
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0: Ist 1982 genauso passiert. Kenny Loggins hat eine alternative Schule in Kalifornien besucht, die Heartlight School. Und ein kleiner Junge hatte über seine Schule geschrieben, I like the love. Ich mag die Liebe. Kenny war davon so geflasht, dass er daraus direkt die erste Zeile für diesen Hit gemacht hat. Und den ganzen Schulchor hat er kurzerhand zum Mitsingen ins Tonstudio geschleppt. Die 80er. Hier ist Kenny Loggins mit Welcome to Heartlight.
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7: Ich bin Stefan Schütz. Hinter dem mutmaßlich geplanten und fehlgeschlagenen Sprengstoffanschlag am Flughafen Leipzig-Halle soll ein russischer Geheimdienst stecken. Das schreibt die Bild-Zeitung unter Berufung auf Sicherheitskreise. Heute soll die Öffentlichkeit über den Drohnenfund Anfang August informiert werden. In dem Bericht heißt es, es werde bereits auf EU-Ebene über weitere Sanktionen gegen Russland gesprochen. Für zehntausende junge Menschen in Bayern ist heute ein ganz besonderer Tag. Sie fangen mit ihrer Ausbildung an. Bayernweit wurden bei den Jobcentern über 85.000 Ausbildungsstellen gemeldet, 8% weniger als letztes Jahr. Wer noch einen Ausbildungsplatz sucht, hat aber trotzdem gute Chancen. Fast 26.000 Stellen sind noch offen. Wenn man in die Länderparlamente schaut, dann ist der Anteil von Frauen und Männern alles andere als ausgewogen. Zahlen des Statistischen Bundesamtes zeigen, im Schnitt sind rund 33% der Abgeordneten Frauen. Das ist kaum mehr als 2008. In Hamburg sind immerhin fast die Hälfte der Abgeordneten Frauen. Schlusslicht sind Bayern und Sachsen. Da machen Frauen ein Viertel der Abgeordneten aus. Wie viele Last-Minute-Wechsel es in den wichtigsten europäischen Fußballligen wohl heute noch gibt. Immerhin ist Deadline Day, das heißt, dass das Transferfenster schließt. Für die Bundesliga ist um 20 Uhr Schluss mit Wechseln. In der Premier League zum Beispiel schließt das Transferfenster erst um 24 Uhr unserer Zeit.
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8: Den Eiskaffee draußen schlürfen und die Sonnenstrahlen tanken. Bevor wir ein paar Wochen anfangen zu frieren, genießen wir heute nochmal den Spätsommer. Denn heute lacht die Sonne besonders südlich der Donau fast ununterbrochen vom Himmel. In der Oberpfalz und in Franken sind so ein paar kleine Wölkchen dabei, trotzdem aber 20 bis 25 Grad. Am Mittwochmorgen gibt es dann auch wieder einen freundlichen Mix aus Sonne und harmlosen Wolken. Spitzenreiter beim Sonnenschein ist auf jeden Fall Niederbayern morgen bei 20 bis 25 Grad. Insgesamt über Bayern. Und am Donnerstag scheint die Sonne vor allem im Süden und in Bayerns Mitte sehr, sehr häufig. In Franken ziehen so ein paar Wolkchen durch.
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1: Schönen Vormittag, die Chantal hier aus der Arabella Bayern Verkehrszentrale mit den wichtigsten Meldungen aktuell für euch in Bayern. Einmal die A3 Nürnberg Richtung Linz zwischen Passau Mitte und Pocking 5 Kilometer Stau. Hier verliert er ca. 40 Minuten. Dann noch die A3 Nürnberg Richtung Passau. Da hat's gekracht auf der rechten Spur zwischen Metten und dem Kreuz Deggendorf. Die Feuerwehr und die Rettungskräfte sind schon vor Ort, aber es staut sich zurück aktuell 20 Minuten mehr. Und noch die A99 Ost Richtung Salzburg zwischen dem Kreuz Ost und Hohenbrunn. 7 Kilometer Stau, hier sind es ca. 20 Minuten. Gute Fahrt und alle aktuellen Staus auch immer in der kostenlosen Arabella Bayern App.
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2: Servus September. Was in den nächsten 4 Wochen bei uns alles so geht und auch was es für Neuerungen gibt, checken wir gleich zusammen. Jetzt erstmal 3 Hits am Stück auf Bayerns Musiksender. Die Eagles habe ich dabei. Wet, wet, wet sind am Start. Und jetzt aber erstmal ein bisschen was Romantisches von Rod Stewart. Love Touch.

Monat, neues Glück. Heute Morgen haben wir das letzte August-Kalenderblättchen abgerissen und sind im neuen Monat September. Und damit kommen für uns in Bayern wieder ein paar ganz neue Regeln und Termine auf den Tisch. Ich habe mal die spannendsten für euch rausgepickt. Also, erstens, Feierabendbier am Bahnsteig, das ist vorbei. Die Deutsche Bahn, die führt ab September ein Alkoholverbot an den Bahnhöfen ein. Das heißt, auf Bahnsteigen und in den Wartehallen darf kein Bierchen mehr geköpft werden. Zweitens, Mundraub ist ganz offiziell erlaubt. Falls ihr beim Spaziergehen an einem Obstbaum ein gelbes Band seht, greift's zu, Leute. Das bedeutet nämlich, hier darf sich jeder kostenlos und legal Äpfel, Birnen oder Zwetschgen pflücken. Mega Aktion. Dann bitte nicht erschrecken am 10. September, also nächste Woche Donnerstag. Da ist nämlich wieder bundesweiter Warntag. Um Punkt 11 Uhr schrillen auf einmal alle Handys und sie reden los. Und dann natürlich das Bayern-Highlight schlechthin. Am 19. September wird das größte Volksfest der Welt, OZAPF, das Oktoberfest, startet. Schönen Start in den September.

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6: So lassen wir uns den Start in den September gefallen. Bestes Spätsommerwetter für ganz Bayern. Heute scheint besonders südlich der Donau den gesamten Tag die Sonne. In der Oberpfalz und in Franken sind zwar so ein paar Wölkchen mehr dabei, es bleibt aber super mild bei 20 bis 25 Grad. Morgen gibt es dann viel Sonne für alle. Spitzenreiter ist auf jeden Fall Niederbayern mit bis zu 10 Sonnenstunden. Höchstwerte wieder 20 bis 25 Grad. Und am Donnerstag haben Mitte und Süden Bayerns die Nase vorn beim Sonnenschein. In Franken ziehen da dichtere Wolken durch.
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7: Schönen Vormittag, die Chantal hier aus der Arabella Bayern Verkehrszentrale mit den wichtigsten Meldungen aktuell für euch in Bayern. Da schauen wir auf die drei größten Staus. Einmal die A3 Nürnberg Richtung Linz zwischen Passau-Mitte und Pocking 6 Kilometer. Ihr braucht hier 25 Minuten mehr. Dann die A94 Passau Richtung München zwischen Dorfen und Paarstetten. Da sind 3 Kilometer Stau angesagt. Halbe Stunde dauert es hier. Und noch die A99 Ost Richtung Salzburg zwischen Kirchheim und Hohenbrunn. Hier braucht ihr ca. 20 Minuten. Gute Fahrt. 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

Nämlich gerade Bilanz gezogen. Dieser Sommer 2026 war einer der wärmsten aller Zeiten in ganz Bayern. Gleich auf mit dem Jahrhundertsommer 2003. Wir hatten nämlich im Schnitt 28 Tage mit über 30 Grad und den Vogel abgeschossen hat Kitzingen in Unterfranken mit dem unglaublichen Rekord von 40,8 Grad. So extrem heiß wird es heute zum Glück nicht mehr, aber dafür haben wir ein wunderschönes Spätsommerwetter.

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10: Ich bin Stefan Schütz. Rund 21 Millionen Menschen in Deutschland sind schlecht oder gar nicht an den öffentlichen Nahverkehr angebunden. Das teilte die Denkfabrik Agora Verkehrswende mit. Betroffen sind vor allem ländliche Regionen, etwa Niedersachsen, Mecklenburg-Vorpommern und Sachsen-Anhalt. Die Menschen dort sind aufs Auto angewiesen. Rund 30 Millionen Menschen sind dagegen gut versorgt, meist in und um Großstädte. Das Deutschlandticket könnte im nächsten Jahr fast 67 Euro pro Monat kosten. Das geht aus Berechnungen hervor, unter anderem von der Deutschen Umwelthilfe. Die Preissteigerung von etwa 4 Euro kommt zustande, weil Löhne und Betriebskosten der Bahn steigen, heißt es. Bisher haben die Verkehrsminister den Preis fürs Deutschlandticket festgelegt. Ab 2027 übernimmt ein automatisches Berechnungsverfahren. Die Bundesregierung geht davon aus, dass Russland hinter dem Drohnenvorfall vom Flughafen Leipzig-Halle steckt. Das berichtet die Bild, die sich auf Informationen aus Sicherheitskreisen beruft. Bislang hat sich die Bundesregierung mit Aussagen zu den Verantwortlichen zurückgehalten. Kanzler Merz kündigte vor wenigen Tagen eine Reaktion an, abgestimmt mit EU- und NATO-Partnern. Abnehmspritzen wie Ozempic gibt es bei uns in Deutschland schon länger. Ab heute bieten Apotheken das Medikament als Pille an. Claudia Wächter hat Einzelheiten.
11: Manche Apotheken rechnen offenbar schon mit einem wahren Ansturm auf die Abnehmpille. Die gibt's allerdings nur auf Rezept. Man muss sie täglich nehmen und aus eigener Tasche zahlen. Aber sie habe vergleichbare Effekte wie die Spritze, sagen Fachleute. Allerdings betonen sie, die Pille ist kein Lifestyle-Produkt. Und sie warnen auch vor unseriösen Online-Anbietern oder auch Online-Ärzten.
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12: Offiziell haben wir seit heute zwar meteorologischen Herbstanfang, das Wetter in Bayern hat davon aber zum Glück noch nichts mitbekommen. Heute erwartet uns vor allem südlich der Donau ganz, ganz, ganz viel Sonnenschein mit bis zu 12 Sonnenstunden. In Franken und der Oberpfalz ziehen zwar so ein paar mehr Wolken durch, aber auch da bleibt es absolut freundlich und trocken bei sehr angenehmen 20 bis 25 Grad. Morgen gibt es wieder einen super Mix aus Sonne und lockeren Wolken. Am sonnigsten wird es in Niederbayern bei 20 bis 25 Grad wieder und am Donnerstag strahlt die Sonne im Süden und in der Mitte Bayerns fast ungestört. In Franken sind so ein bisschen Wolken unterwegs.
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13: Schönen Mittag, die Chantal hier aus der Arabella Bayern Verkehrszentrale mit den drei wichtigsten Staus aktuell für euch in Bayern. Die A3 Nürnberg Richtung Linz zwischen Passau Mitte und Pocking 6 Kilometer, Zeitverlust ca. 25 Minuten. Die A7 Ulm Richtung Füssenreute zwischen Kreuz Ulm-Elchingen und 3 Kittistetten, ca. 8 Kilometer und eine halbe Stunde mehr. Und noch die A93 Rosenheim Richtung Kiefersfelden zwischen dem Dreieck Inntal und Reichenhardt. Hier verliert ihr ca. 20 Minuten. Gute Fahrt und alle aktuellen Staus auch immer in der Kosten. 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
12: Tschüss Sommer, hallo Herbst. Also theoretisch jedenfalls. Aber von Herbststimmung sind wir zum Glück meilenweit entfernt. Draußen strahlt die Sonne. Wir haben gerade den reinsten Spätsommertraum bei uns in Bayern. Schönen Dienstag wünsche ich euch. Hier auf Arabella Bayern.

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1: Es ist genau 11:45. Halbzeit bei uns auf Bayerns Musiksender. Dienstagmittag. Die Brotzeit, die wird gerade verputzt. Der Vormittag liegt hinter uns. Und ab jetzt schieben wir doch ganz entspannt schon Richtung Feierabend, oder? Und unser heutiger Halbzeithit, der geht raus nach Unterfranken an den lieben Florian aus Würzburg. Der hat uns eine WhatsApp ins Studio geschickt. Er und seine Kollegen und Kolleginnen stehen seit den frühen Morgenstunden auf der Baustelle, inklusive dem neuen Azubi heute. Der Schweiß läuft, die Arme werden langsam schwer und jetzt braucht die Truppe auf jeden Fall einen Power-Song und den bekommt ihr von Kim Wilde. Shackered Love habt ihr euch gewünscht. Saubermänner, ganz lieben Gruß geht raus an Florian und sein Team nach Unterfranken.

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1: Wer heuer nochmal ins Freibad oder an den See will, bekommt am Freitag und am Wochenende die beste Gelegenheit dazu. Und auch heute meint es das Wetter schon richtig gut mit uns. Vor allem südlich der Donau scheint bis zu 12 Stunden die Sonne. In Franken und der Oberpfalz ziehen so ein paar Wolken durch. Es bleibt aber überall trocken bei herrlichen 20 bis 25 Grad. Morgen am Mittwoch scheint die Sonne am freundlichsten mit bis zu 10 Sonnenstunden in Niederbayern. Im Westen wolkig, es bleibt aber trocken bei 20 bis 25 Grad. Und am Donnerstag viel Sonne in der Mitte und im Süden dichtere Wolken dann in Franken.
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2: Ich bin Benjamin aus der Arabella Bayern Verkehrszentrale. Hier kommen die wichtigsten Verkehrsmeldungen aktuell für euch in Bayern. Und ich schaue auf die Karte, da ist ja mal relativ gar nichts los. Lediglich A3 Nürnberg Richtung Passau zwischen Nittendorf und Sinzing ein defekter LKW auf dem Standstreifen. Ansonsten gute Fahrt und alle aktuellen Staus auch immer in der kostenlosen Arabella Bayern App.
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Isabella Bayern. Egal, ob sie jetzt gerade im Stau steht, am Schreibtisch sitzt oder in der Küche steht, es würde mich ehrlich wundern, wenn ihr euch bei dem Song nicht bewegen wollt. Dieser Hit hier ist seit über 40 Jahren die unangefochtene Nummer 1 auf jeder Hochzeit, jedem Geburtstag und jeder Aufstiegsfeier. Und als die Jungs von Kool & The Gang den Song 1998

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7: Ich bin Stefan Schütz. Sprit oder Strom? Wie sind die deutschen Politiker in Bund und Ländern unterwegs? Die deutsche Umwelthilfe hat die Dienstwagenflotten der Ministerien gecheckt mit einem eindeutigen Ergebnis. Claudia Wächter berichtet.
8: Nur 90 von knapp 250 Dienstwagen sind E-Autos. Und das sei ein desaströses Signal für die deutsche Klimapolitik, sagt die Umwelthilfe. Immerhin sauber unterwegs ist der Bundesumweltminister. Auf Länderebene ist der Ministerpräsident aus Baden-Württemberg top. Und Kanzler Merz fällt komplett aus der Wertung, weil er eine schwere Limousine mit Panzerung fährt.
7: Eine gute Anbindung an den öffentlichen Nahverkehr würde die Verkehrswende vermutlich sehr voranbringen. Allerdings hapert es hier noch häufig. Die Denkfabrik Agora teilte mit, 21 Millionen Menschen in Deutschland sind schlecht oder gar nicht gut angebunden. Betroffen sind vor allem ländliche Regionen. Als gute Anbindung gilt eine etwa 250 Meter vom Wohnort entfernte Haltestelle, an der werktags alle halbe Stunde ein Bus abfährt. Bundesfinanzminister Klingbeil will Steuerzahler ab 2028 um rund 10 Milliarden Euro entlasten. Das geht aus einem Gesetzentwurf hervor, der der Rheinischen Post vorliegt. Das Kindergeld soll auf 272 Euro steigen. Auch der Arbeitnehmerpauschbetrag wird angehoben. Gegenfinanziert wird das über eine frühere Reichensteuer und eine neue Superreichensteuer von 47% für Einkommen ab 280.000 Euro. Ein kleiner Käfer bereitet große Sorge. In Lindau am Bodensee ist der Japankäfer entdeckt worden. Damit er sich nicht weiter ausbreitet, richten die Behörden ab Freitag eine Quarantänezone ein. Da gelten dann spezielle Regeln, zum Beispiel für die Landwirtschaft. Der grünmetallische Japankäfer hat in Deutschland kaum natürliche Feinde. Er kann über 400 Pflanzenarten befallen und schädigen.
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9: Den Eiskaffee draußen schlürfen und die Sonnenstrahlen tanken. Bevor wir ein paar Wochen anfangen zu frieren, genießen wir heute nochmal den Spätsommer. Denn heute lacht die Sonne besonders südlich der Donau fast ununterbrochen vom Himmel. In der Oberpfalz und in Franken sind so ein paar kleine Wölkchen dabei, trotzdem aber 20 bis 25 Grad. Am Mittwochmorgen gibt es dann auch wieder einen freundlichen Mix aus Sonne und harmlosen Wolken. Spitzenreiter beim Sonnenschein ist auf jeden Fall Niederbayern morgen bei 20 bis 25 Grad insgesamt über Bayern. Und am Donnerstag scheint die Sonne vor allem im Süden und in Bayerns Mitte sehr, sehr häufig. In Franken ziehen so ein paar Wolkchen durch.
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11: Ich bin Benjamin aus der Arabella Bayern Verkehrszentrale. Hier die wichtigsten Verkehrsmeldungen aktuell für euch in Bayern. Und da bitte aufpassen auf der A6 Nürnberg Richtung Heilbronn zwischen Roth und Schwabach Süd. Ein defektes Fahrzeug. Dann auf der A92 Deckendorf Richtung München zwischen Dreieck Flughafen und Freising Süd. Da ist nach einem Unfall der Standstreifen blockiert. Und noch die Info für euch auf der A3 Nürnberg Richtung Passau zwischen Wörth an der Donau Ost und Kirchroth. Eine Wanderbaustelle bis heute um circa 3:30. Euch eine gute Fahrt und alle aktuellen Staus auch immer in der kostenlosen Arabella Bayern App.
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9: Boah, da hat sich die Musikredaktion aber selber übertroffen. Drei Hammer-Songs in der nächsten Viertelstunde für euch. Ein absoluter Rockklassiker. Wenn da der Bass einsetzt, boah, absolute Gänsehaut. Die Purple mit Smoke on the Water natürlich. Davor einer der bekanntesten Boybands jemals. Take That habe ich für euch. Und Gianna Nannini, die behält uns jetzt erstmal noch so ein bisschen im Spätsommer. Alles hier auf Bayerns Musiksender.

1. September und wir haben heute gleich zwei Geburtstagskinder. Und was für welche? Zwei absolute Musikikonen feiern heute nämlich gemeinsam. Auf der einen Seite Bee Gees-Legende Barry Gibb, der heute stolze 80 Jahre alt wird. Wahnsinn! Und auf der anderen Seite eine absolute Powerfrau, die uns den Miami-Sound und pure Lebensfreude geschenkt hat. Die Queen of Latin Pop höchstpersönlich, Gloria Estefan, feiert heute ihren 69. Geburtstag. Und ganz ehrlich, sobald ihre Stimme aus den Lautsprechern kommt, da wackeln die Hüften doch ganz automatisch. Herzlichen Glückwunsch vom ganzen Arabella Bayern Team. Wir drehen das Radio laut für das heutige Geburtstagskind, die fantastische Gloria Estefan und Conga.

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5: So lassen wir uns den Start in den September gefallen. Bestes Spätsommerwetter für ganz Bayern. Heute scheint besonders südlich der Donau den gesamten Tag die Sonne. In der Oberpfalz und in Franken sind zwar so ein paar Wölkchen mehr dabei, es bleibt aber super mild bei 20 bis 25 Grad. Morgen gibt es dann viel Sonne für alle. Spitzenreiter ist auf jeden Fall Niederbayern mit bis zu 10 Sonnenstunden. Höchstwerte wieder 20 bis 25 Grad. Und am Donnerstag haben Mitte und Süden Bayerns die Nase vorn beim Sonnenschein. In Franken ziehen da dichtere Wolken durch.
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6: Schönen Mittag, ich bin Benjamin aus der Arabella Bayern Verkehrszentrale mit den wichtigsten Verkehrsmeldungen aktuell für euch in Bayern. Auf der A3 Nürnberg Richtung Linz zwischen Passau-Mitte und Pocking 6 Kilometer Stau, da dauert es 20 Minuten länger. Auf die A6 Pilsen Richtung Nürnberg zwischen Weidhaus und Pleistein 2 Kilometer Stau, da braucht ihr eine Viertelstunde länger. Und noch die A7 Ulm Richtung Füssenreute zwischen Kreuz Ulm-Elchingen und dem Dreieck Hittistetten 7 Kilometer Stau, da dauert es eine halbe Stunde länger. Euch eine gute Fahrt und alle aktuellen Staus auch immer in der kostenlosen Arabella Bayern App.
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3: Ich bin Stefan Schütz. Sprit oder Strom? Wie sind die deutschen Politiker in Bund und Ländern unterwegs? Die Deutsche Umwelthilfe hat die Dienstwagenflotten der Ministerien gecheckt mit einem eindeutigen Ergebnis. Claudia Wächter berichtet.
4: Nur 90 von knapp 250 Dienstwagen sind E-Autos. Und das sei ein desaströses Signal für die deutsche Klimapolitik, sagt die Umwelthilfe. Immerhin sauber unterwegs ist der Bundesumweltminister. Auf Länderebene ist der Ministerpräsident aus Baden-Württemberg top. Und Kanzler Merz fällt komplett aus der Wertung, weil er eine schwere Limousine mit Panzerung fährt.
3: Eine gute Anbindung an den öffentlichen Nahverkehr würde die Verkehrswende vermutlich sehr voranbringen. Allerdings hapert es hier noch häufig. Die Denkfabrik Agora teilte mit, 21 Millionen Menschen in Deutschland sind schlecht oder gar nicht gut angebunden. Betroffen sind vor allem ländliche Regionen. Als gute Anbindung gilt eine etwa 250 Meter vom Wohnort entfernte Haltestelle, an der werktags alle halbe Stunde ein Bus abfährt. Bundesfinanzminister Klingbeil will Steuerzahler ab 2028 um rund 10 Milliarden Euro entlasten. Das geht aus einem Gesetzentwurf hervor, der der Rheinischen Post vorliegt. Das Kindergeld soll auf 272 Euro steigen. Auch der Arbeitnehmerpauschbetrag wird angehoben. Gegenfinanziert wird das über eine frühere Reichensteuer und eine neue Superreichensteuer von 47% für Einkommen ab 280.000 Euro. Ein kleiner Käfer bereitet große Sorge. In Lindau am Bodensee ist der Japankäfer entdeckt worden. Damit er sich nicht weiter ausbreitet, richten die Behörden ab Freitag eine Quarantänezone ein. Da gelten dann spezielle Regeln, zum Beispiel für die Landwirtschaft. Der grünmetallische Japankäfer hat in Deutschland kaum natürliche Feinde. Er kann über 400 Pflanzenarten befallen und schädigen.
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5: Offiziell haben wir seit heute zwar meteorologischen Herbstanfang, das Wetter in Bayern hat davon aber zum Glück noch nichts mitbekommen. Heute erwartet uns vor allem südlich der Donau ganz, ganz, ganz viel Sonnenschein mit bis zu 12 Sonnenstunden. In Franken und der Oberpfalz ziehen zwar so ein paar mehr Wolken durch, aber auch da bleibt es absolut freundlich und trocken bei sehr angenehmen 20 bis 25 Grad. Morgen gibt es wieder einen super Mix aus Sonne und lockeren Wolken. Am sonnigsten wird es in Niederbayern bei 20 bis 25 Grad wieder und am Donnerstag strahlt die Sonne im Süden und in der Mitte Bayerns fast ungestört. In Franken sind so ein bisschen Wolken unterwegs.
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6: Schönen Nachmittag, ich bin Benjamin aus der Arabella Bayern Verkehrszentrale mit den wichtigsten Verkehrsmeldungen aktuell für euch in Bayern. Auf der A3 Nürnberg Richtung Passau zwischen Metten und Hengersberg 5 Kilometer Stau, da dauert es eine gute Viertelstunde länger. Auf die A7 Würzburg Richtung Füssenreute zwischen Langenau und Dreieck Hittistetten 6 Kilometer Stau, da braucht ihr gut 25 Minuten länger. Und noch die A8 Salzburg Richtung München auf der Überleitung zur A995, da ist die linke Spur gesperrt. Dauert heute noch bis ca. 16 Uhr. Eine gute Fahrt und alle aktuellen Staus auch immer in der kostenlosen Arabella Bayern App.
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5: Es ist der 1. September. Heute geht's für tausende Jungs und Mädels bei uns in Bayern rein ins Berufsleben. Herzlichen Glückwunsch zum Azubi-Start. Tief durchatmen, ihr Lieben, ihr packt das und wir spielen euch die perfekte Motivationsmusik. Desmond Dekker, Erasure und in die neue Stunde starten wir mit Rod Stewart und Every Beat of My Heart. 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
1: Nach echten Schätzen stöbern und um die besten Preise feilschen. Am Samstag verwandelt sich der EKU-Platz in Kulmbach in Oberfranken in einen riesigen Innenstadtflohmarkt. Neben Antiquitäten und Raritäten gibt es natürlich auch einen großen Kinderflohmarkt. Die Schnäppchenjagd am Samstag geht von 10 bis 16 Uhr. Und bunte Festwägen bestaunen und die neue Volksfestkönigin küren. Am Freitag startet das beliebte Beilngrieser Volksfest im Naturpark Altmühltal. Höhepunkte sind der große traditionelle Trachtenumzug am Sonntag und der Freibierausschank im Innenhof der Brauerei am Freitag ab 18 Uhr. Und für noch mehr Tipps, geht ihr einfach auf arabella-bayern.de vorbei und schaut euch den großen Veranstaltungskalender an mit noch viel, viel mehr Tipps. Und Roxette bringt uns jetzt durch den Nachmittag.

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12: Wer heuer noch mal ins Freibad oder an den See will, bekommt am Freitag und am Wochenende die beste Gelegenheit dazu. Und auch heute meint es das Wetter schon richtig gut mit uns. Vor allem südlich der Donau scheint bis zu 12 Stunden die Sonne. In Franken und der Oberpfalz ziehen so ein paar Wolken durch. Es bleibt aber überall trocken bei herrlichen 20 bis 25 Grad. Morgen am Mittwoch scheint die Sonne am freundlichsten mit bis zu 10 Sonnenstunden in Niederbayern. Im Westen wolkig, es bleibt aber trocken bei 20 bis 25 Grad. Und am Donnerstag viel Sonne in der Mitte und im Süden dichtere Wolken dann in Franken.

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1: Schönen Nachmittag. Ich bin Benjamin aus der Arabella Bayern Verkehrszentrale mit den wichtigsten Verkehrsmeldungen aktuell für euch in Bayern. Und bitte aufpassen auf der A9 Nürnberg Richtung Halle-Leipzig. Zwischen Blech und Weidensee ist Gefahr durch Reifenteile auf der mittleren Spur. Dann auf der A3 Nürnberg Richtung Linz. Zwischen Passau-Mitte und Pocking 6 Kilometer Stau. Da braucht ihr gut 25 Minuten länger. Und noch die A6 Pilsen Richtung Nürnberg. Zwischen Grenzübergang Weidhaus, Autobahn und Pleistein über eine halbe Stunde länger. Kommt gut durch und alle aktuellen Staus auch immer in der kostenlosen Arabella Bayern App.
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Ach, für sie habe ich schon immer geschwärmt. Cher mit dem Schub-Schub-Song hier auf Arabella Bayern. Und für den nächsten habe ich auch geschwärmt. Dieser Mann war in den 80ern der absolute Schwarm meiner ganzen Generation. Und ganz ehrlich, der sieht auch heute mit seinen 70 Jahren immer noch unverschämt gut aus. Ich rede natürlich von Paul Young und sein Mega-Hit Love of the Common People, der war damals ein echter Spätzünder. Als Paul den Song 1982 zum ersten Mal rausgebracht hat, war das tatsächlich ein ziemlicher Flop. Kein Mensch wollte den hören. Erst als ein Jahr später mit anderen Hits zusammen zum gefeierten Weltstar wurde, hat die Plattenfirma den Song einfach nochmal veröffentlicht und zack, wurde er zur weltweiten Nummer 1. Hier ist der fantastische und sehr gut aussehende Paul Young mit Love of the Common People.

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8: Ich bin Stefan Schütz. Ein Umspannwerk am Braunkohlekraftwerk Jenschwalde in Brandenburg soll mit selbstgebauten sprengstoffbeladenen Raketen angegriffen worden sein.

0: berichtet die Märkische Allgemeine Zeitung, allerdings widerspricht das Landeskriminalamt. Bestätigt wurden Sprengsätze, die entschärft wurden. Verletzte oder einen Stromausfall habe es nicht gegeben. Das Landeskriminalamt Brandenburg ermittelt. Fast jeder dritte Mieter in Deutschland macht sich Sorgen, seine Miete künftig nicht mehr bezahlen zu können. Das zeigt eine Studie im Auftrag des Deutschen Mieterbunds. Thomas Bremser berichtet.
1: Jeder Zweite fürchtet, wenn er künftig umziehen muss, findet er keine bezahlbare neue Wohnung mehr. Die Wohnkosten sind im vergangenen Jahr bei jedem Zweiten gestiegen. Dabei gilt in Gegenden, in denen der Wohnungsmarkt besonders angespannt ist, die Mietpreisbremse. Doch laut Mieterbund trauen sich viele gar nicht, ihr Recht einzufordern, aus Angst gekündigt zu werden.
0: Eine gute Anbindung an den öffentlichen Personennahverkehr würde die Verkehrswende vermutlich sehr voranbringen, allerdings hapert es hier noch häufig. Die Denkfabrik Agora teilte mit, 21 Millionen Menschen in Deutschland sind schlecht oder gar nicht gut angebunden. Betroffen sind vor allem ländliche Regionen. Als gute Anbindung gilt etwa eine 250 Meter vom Wohnort entfernte Haltestelle, an der werktags alle halbe Stunde ein Bus fährt. Das Deutschland-Ticket könnte im nächsten Jahr fast 67 Euro pro Monat kosten. Das geht aus Berechnungen hervor, unter anderem von der Deutschen Umwelthilfe. Die Preissteigerung von etwa 4 Euro kommt zustande, weil Löhne und Betriebskosten der Bahn steigen, heißt es. Bisher haben die Verkehrsminister den Preis fürs Deutschland-Ticket festgelegt. Ab 2027 übernimmt ein automatisches Berechnungsverfahren.
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3: Viel Sonne, vor allen Dingen südlich der Donau, da bis zu 12 Sonnenstunden. Etwas mehr Wolken ziehen in Franken und bei euch in der Oberpfalz durch. Da sind es nur so um die 6 bis 9 Sonnenstunden. Aber auch da bleibt es im Großen und Ganzen freundlich bei 20 bis 25 Grad. Der Arabella Bayern Wettertrend morgen am Mittwoch. Da scheint zumindest zeitweise die Sonne. Am freundlichsten wird's in Niederbayern. Tagsüber ziehen dann allerdings aus Richtung Schwaben her ein paar höhere Wolken durch. Trotzdem bleibt's trocken. Ähnliche Temperaturen wie heute.
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4: Schönen Nachmittag, ich bin Benjamin aus der Arabella Bayern Verkehrszentrale. Hier kommen die wichtigsten Verkehrsinfos für euch in Bayern. Wir gehen auf die A7, Ulm Richtung Fürstenreute, zwischen Kreuz Ulm-Elchingen und dem Dreieck Hettistetten, 6 Kilometer Stau, gut 25 Minuten länger. Dann die A9 Halle, Leipzig Richtung Nürnberg, zwischen Markt Schorgast und dem Dreieck Bayreuth-Kulmbach, 6 Kilometer Stau, da eine Viertelstunde länger. Und noch die A93 Rosenheim Richtung Kiefersfelden, zwischen Dreieck Inntal und Reichenhardt, 4 Kilometer Stau, da braucht ihr gut 20 Minuten länger. 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
3: Na also, der Sommer geht also noch mal so ein bisschen in Verlängerung, obwohl ja ab heute Herbst ist. Heute, 1. September, ganz offiziell meteorologischer Herbstanfang. Was ist eigentlich am Herbst so toll? Viele lieben den Herbst ja heiß und innig. Das klären wir nach Sniffin' the Tears, nach Bell Book and Candle und nach Hot Chocolate. No doubt about it.

0: September ganz offiziell meteorologischer Herbstanfang. Für viele ja die schönste Jahreszeit überhaupt.
1: Ich finde es immer ganz schön, wenn die Bäume so schön orange sind, ja.
2: Eigentlich auf das Wetter und dass es ein bisschen kälter wird.
3: Das Zuhause mit Freunden so chillen, heiße Schokolade trinken, so Hoodie-Wetter finde ich immer toll.
4: Wenn die Blätter so schön runterfallen.
5: Auf die Martinsgans.
2: Alles. Ich liebe Herbst. Herbst ist toll.
0: So geht es ganz vielen und trotzdem fragen sich auch viele, warum fangen eigentlich die Meteorologen immer 3 Wochen vor dem Kalender mit dem Herbst an? Denn kalendarischer Herbstanfang ist erst am 23. September. Und die Antwort ist unglaublich pragmatisch. Die Wetterexperten rechnen verständlicherweise für ihre Statistiken und Computer am liebsten in ganzen Monaten. Die 3 Sommermonate, Juni, Juli, August und dann zack. Ist es Herbst ab dem nächsten Quartal. Kalendarisch oder astronomisch ist es übrigens dann der 23. September. Da sind nämlich Tag und Nacht genau gleich lang. Und wir, würde ich sagen, fühlen uns trotzdem noch so ein bisschen sommerlich. Beim Blick nach draußen, schön sonnig, genießen wir's. Hier ist Kim Wilde, You Keep Me Hanging On auf Arabella Bayern.

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13: Da kann es noch so Herbstanfang sein. Der Sommer geht eindeutig in die Verlängerung. Vor allen Dingen südlich der Donau reichlich Sonnenschein bis zu 12 Sonnenstunden. In Franken und in der Oberpfalz sind ein paar mehr Wolken unterwegs. Trotzdem, es bleibt trocken und angenehm bei 20 bis 25 Grad. Der Arabella Bayern Wettertrend morgen am Mittwoch auch erstmal viel Sonne. Am freundlichsten wird's in Niederbayern. Tagsüber sind dann aber ein paar höhere Wolken unterwegs. Bei ähnlichen Temperaturen wie heute bleibt's aber auch trocken.
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14: Schönen Nachmittag, ich bin Benjamin Kühnel aus der Arabella Bayern Verkehrszentrale mit den wichtigsten Verkehrsmeldungen aktuell für euch in Bayern. Und da bitte aufpassen auf der A8 München Richtung Salzburg. Höhe Neubiberg, da liegt auf der linken Spur ein Solarpanel. Danke an die Laura fürs Melden. Dann die A3 Nürnberg Richtung Linz zwischen Passau-Mitte und Pocking, 4 Kilometer Stau, Viertelstunde länger. Und noch die A93 Rosenheim Richtung Kiefersfelden zwischen 3

0: Inntal und Reichenhardt 4 Kilometer Stau, ebenfalls eine Viertelstunde länger. Kommt gut durch und alle aktuellen Staus auch immer in der kostenlosen Arabella Bayern App.
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Britney Spears, Sometimes, Arabella Bayern, schönen Dienstagnachmittag. Dass es ganz schön abgeht, wenn U2 auf der Bühne stehen, das ist vollkommen klar. Aber dass es gleich ein Erdbeben gibt, ist es selbst für die Band ungewöhnlich. Es ist der 27. Mai 1987. U2 geben auf ihrer Tour The Joshua Tree ein Konzert im Stadio Flaminio in Rom. Die Soundanlage geht so dermaßen vorwärts und macht so viel Lärm, dass besorgte Anwohner zu Hunderten bei der Polizei anrufen und ein Erdbeben melden. Am Ende ist es aber nur das U2-Konzert, was in Rom die Wände wackeln lässt. Auf dem damals brandneuen Album zur Tour, The Joshua Tree, sind jede Menge Songs, die heute längst echte Klassiker sind. Wie der hier zum Beispiel, With or Without You, vor allem live, sensationell.

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8: Ich bin Stefan Schütz. An einem Umspannwerk nahe dem größten Braunkohlekraftwerk Brandenburgs, Jenschwalde, sind Sprengvorrichtungen gefunden worden. Entschärfer wurden eingesetzt, so die Polizei. Eine dieser Vorrichtungen sei detoniert. Laut dem Kraftwerksbetreiber wurden Leitungen beschädigt und es kam zu kurzzeitigen Unterbrechungen. Der Deutsche Mieterbund warnt angesichts hoher Mieten vor einer Sozialstaatskrise. Verbandspräsident Weber Moritz sagte, fast 60% der befragten Mieterinnen und Mieter halten ihre Wohnkosten für zu hoch und sparen an anderer Stelle.
9: Aber darum geht's längst nicht mehr nur, auf Urlaub oder auf eine neue Waschmaschine zu verzichten. Jeder Vierte spart aufgrund gestiegener Wohnkosten mittlerweile an gesunden Lebensmitteln. Und 15%, das sagt unsere Umfrage, sparen an der eigenen Gesundheit, zum Beispiel bei Medikamenten oder beim Zahnersatz.
8: Die bayerische Staatsregierung fordert in deutlichen Worten eine umfassende Reform und Verschlankung der Europäischen Union. Weniger Regulierung,

0: Ein EU-Stellenstopp und eine kleinere EU-Kommission, das sind zum Beispiel Punkte, die Bayern vorschlägt. Es gebe in Europa zu viel Bürokratie, Gängelei und Mikromanagement, das sagte Ministerpräsident Söder nach einer Kabinettssitzung. Die allermeisten Erstrundenspiele im DFB-Pokal sind ja längst gespielt, zwei fehlen aber noch, die der Supercup-Teilnehmer. Dortmund spielt heute beim Hamburg-Eimsbütteler Ballsportclub aus der Fußball-Oberliga Hamburg. Das ist die fünfte Liga. Anstoß ist um 20.45 Uhr. Morgen Abend tritt dann Titelverteidiger FC Bayern beim Zweitligisten Osnabrück an.
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2: Nix zu meckern in Sachen Wetter. Vor allen Dingen im Süden gibt's bis in den Abend rein viel, viel Sonne. 25 Grad in der Spitze. Mit anderen Worten, fühlt sich gut an. Nördlich der Donau, ja, da sind ein paar mehr Wolken unterwegs. Trotzdem bleibt's schön und trocken. Der Arabella Bayern Wettertrend morgen am Mittwoch. Vor allen Dingen im Süden wieder sehr sonnig. Am meisten Sonne gibt's in Niederbayern. Tagsüber ziehen dann aus Richtung Westen ein paar kompakte hohe Wolken durch, bleibt aber freundlich, ähnliche Maxi-Werte wie heute.
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3: Schönen Nachmittag mit Benjamin aus der Arabella Bayern Verkehrszentrale mit den wichtigsten Infos für die Straßen. Und da bitte aufpassen auf der A94 Passau Richtung München zwischen Lengdorf und Paarstetten. Obacht, ein kaputter LKW und Reifenteile liegen da auch noch rum. Dann A3 Frankfurt Richtung Würzburg zwischen Aschaffenburg und Aschaffenburg Ost. 4 Kilometer Stau, über 20 Minuten Zeitverlust. Und die A7 Ulm Richtung Füssenreute zwischen Kreuz Ulm-Elchingen und Föhringen. 5 Kilometer Stau. Da braucht ihr eine gute Viertelstunde länger. Kommt gut durch und alle aktuellen Staus auch immer in der kostenlosen Arabella Bayern App.
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2: Stimmungsvoller geht's eigentlich gar nicht. Live-Musik, ein Menü und das auf einer historischen Burg. Wo ihr das demnächst erleben könnt, gleich nach La Belle, nach Michael Jackson und T-Paw, Heart and Soul.

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1: Mal hinter die Kulissen fränkischer Weingüter zu schauen und die feinen Tropfen zu probieren. Am Wochenende öffnen über 20 Winzerhöfe beim Genusswochenende in Sommerach in Unterfranken ihre Tore. Ihr freut euch auf regionale Köstlichkeiten, auf Live-Musik, auf Kunsthandwerk. Der Eintritt ist frei. Los geht's am Samstag ab 11 Uhr. Und erstklassige Live-Musik und ein 3-Gänge-Burgmenü in der fränkischen Schweiz genießen. Am Freitagabend treten die Liedermacher Wulli und Sonja auf Burg Rabenstein im Ahorntal auf. Mit ihren Songs wird's emotional, mit ihren Jokes wird's witzig und das Essen rundet den Abend ab. Tickets bekommt ihr online vorab ab 26 Euro. Unbedingt reservieren. Los geht's am Freitag um 18 Uhr mit dem Menü und um 20 Uhr mit dem Programm. 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Und das ist euer Dienstagnachmittag mit Billy Idol und Flash for Fantasy. Hallo.

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10: So schön das tagsüber war, gegen Abend wird es relativ schnell relativ frisch. Trotzdem Temperaturen völlig okay, teilweise noch locker über 20 Grad und ganz viel Sonne. Schauen wir gleich auf morgen, der Arabella Bayern Wettertrend. Temperaturen ähnlich, heißt irgendwo so zwischen 20 und 25 Grad in der Spitze. Dazu viel Sonne. Vor allen Dingen in Niederbayern. Im Laufe des Tages aus Richtung Westen allerdings ein paar dichtere Wolken, bleibt aber trocken.
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11: Schönen Feierabend, ich bin Benjamin aus der Arabella Bayern Verkehrszentrale mit den wichtigsten Verkehrsmeldungen aktuell für euch in Bayern. Obacht bitte A3 Nürnberg Richtung Passau zwischen Metten und Rastplatz Isarmündung. Da gab es einen Unfall mit Verletzten, ein Auto steht da rum und es sind Personen auf der Fahrbahn. Bitte aufpassen. Dann die A3 Frankfurt Richtung Würzburg zwischen Stockstadt und Goldbach, 7 Kilometer Stau. Gut eine halbe Stunde braucht ihr da länger. Und noch die A9 Halle Leipzig Richtung Nürnberg zwischen Marktschorgast und dem Dreieck Bayreuth-Kulmbach. Zeitverlust ca. 15 Minuten. Gute Fahrt und alle aktuellen Staus auch immer in der kostenlosen Arabella Bayern App.
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9: Ich bin Stefan Schütz. Deutschland hat gestern abermals Straftäter nach Afghanistan abgeschoben. Ein Flug ist von Leipzig nach Kabul gestartet mit 22 verurteilten Straftätern an Bord, unter anderem wegen Körperverletzung, Bedrohung und versuchtem Totschlag. Begleitet wurde der Flug von Bundespolizisten und Dolmetschern. Das berichtet die Rheinische Post unter Berufung auf Sicherheitskreise. An 4 weiteren Bahnhöfen gilt jetzt ein Alkoholverbot. Das hat die Deutsche Bahn mitgeteilt. Betroffen sind ab heute die Hauptbahnhöfe Berlin, Kiel und Braunschweig sowie Berlin-Gesundbrunnen. Bereits an mehr als 30 weiteren Stationen gilt das Verbot schon. Bis Mitte Oktober soll es an allen 5.400 Bahnhöfen deutschlandweit eingeführt werden. Sprengvorrichtungen an einem Umspannwerk in Brandenburg. Nahe dem Kraftwerk Jenschwalde sind verdächtige Vorrichtungen gefunden worden. Spezialisten sind vor Ort und kümmern sich darum. Thomas Bremser berichtet.
10: Das angegriffene Braunkohlekraftwerk ist das größte in Brandenburg. Es versorgt viele Haushalte mit Strom und Fernwärme. Im Januar hatten sich linksextreme Täter zu einem ähnlichen Anschlag in Berlin bekannt. Rund 45.000 Haushalte waren tagelang ohne Strom.
9: Bayerns Ministerpräsident Söder fordert eine nationale Gasreserve, ähnlich wie beim Öl. Die aktuellen Speichervorräte seien zu niedrig, sagte der CSU-Chef. Wirtschaftsminister Aiwanger sagte, aktuell käme man auf maximal 50%, nötig seien bis zum 1. November 70%. Er befürchtet Engpässe, sollte es aus irgendeinem Grund Lieferprobleme mit Flüssiggas geben. Das meiste davon kommt aus den USA.
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11: Viel Sonne, vor allen Dingen südlich der Donau, da bis zu 12 Sonnenstunden. Etwas mehr Wolken ziehen in Franken und bei euch in der Oberpfalz durch. Da sind es nur so um die 6 bis 9 Sonnenstunden. Aber auch da bleibt es im Großen und Ganzen freundlich bei 20 bis 25 Grad. Der Arabella Bayern Wettertrend morgen am Mittwoch. Da scheint zumindest zeitweise die Sonne. Am freundlichsten wird es in Niederbayern. Tagsüber ziehen dann allerdings aus Richtung Schwaben her ein paar höhere Wolken durch. Trotzdem bleibt's trocken.

0: ähnliche Temperaturen wie heute.
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3: Euch allen einen schönen Feierabend. Ich bin Benjamin aus der Arabella Bayern Verkehrszentrale mit den wichtigsten Infos aktuell für euch in Bayern. Da haben wir die A92 Deckendorf Richtung München zwischen Kreuz Neufahrn und Unterschleißheim. Bitte aufpassen, mehrere Holzbretter auf der Fahrbahn. Dann die A3 Frankfurt Richtung Würzburg zwischen Stockstadt und Goldbach. 7 Kilometer Stau, knapp 20 Minuten länger. Und noch die A9 München Richtung Nürnberg zwischen Denkendorf und Altmühltan. Da ist der linke Fahrstreifen blockiert nach einem Unfall. Euch allen eine gute Fahrt und alle aktuellen Staus auch immer in der kostenlosen Arabella Bayern App.
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4: Auf dem Weg in Richtung Feierabend. Und für ganz viele ist es ein besonderer Feierabend, nämlich der erste in der Lehre. Das neue Ausbildungsjahr hat heute begonnen. Und für alle, die heute schon Gewichte für die Wasserwaage aus dem Lager holen mussten, jetzt erstmal durchatmen mit viel Musik. CC Top, Aerosmith. Und das hier sind die Stranglers, Always the Sun.

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1: Wir sind jetzt seit 5 Jahren zusammen, schreibt Nadine aus Aschaffenburg in Unterfranken über arabella-bayern.de. Heute ist unser Jahrestag, also habe ich mir einen halben Tag freigenommen. Ich koche gerade, habe einen guten Wein eingekühlt und vielleicht wird's ja nachher noch romantisch. Das wünsche ich euch sehr, Nadine. Das klingt nach einem hübschen Abend. Nadine freut sich jetzt jedenfalls drauf, ihren Schatz gleich begrüßen zu dürfen. Und wünscht sich Marvin Gaye und Sexual Healing. Da kann ja nichts mehr verrutschen, ne?

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7: Da kann es noch so Herbstanfang sein, der Sommer geht eindeutig in die Verlängerung. Vor allen Dingen südlich der Donau reichlich Sonnenschein, bis zu 12 Sonnenstunden. In Franken und in der Oberpfalz sind ein paar mehr Wolken unterwegs. Trotzdem, es bleibt trocken und angenehm bei 20 bis 25 Grad. Der Arabella Bayern Wettertrend, morgen am Mittwoch auch erstmal viel Sonne. Am freundlichsten wird's in Niederbayern. Tagsüber sind dann aber ein paar höhere Wolken unterwegs. Bei ähnlichen Temperaturen wie heute bleibt's aber auch trocken.
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8: Schönen Feierabend, ich bin Benjamin aus der Arabella Bayern Verkehrszentrale mit den wichtigsten Verkehrsmeldungen aktuell für euch in Bayern. Achtung bitte auf der A73 Suhl Richtung Bamberg, da ist ein defekter LKW. Reifenteile und Trümmer liegen rum, über mehrere Spuren bitte aufpassen. Dann die A9 München Richtung Nürnberg. Zwischen Denkendorf und Altmühltal ist die linke Spur blockiert nach einem Unfall. Und die A93 Regensburg Richtung Holledau am Tunnel Prüfening ist Blockabfertigung. Euch eine gute Fahrt und alle aktuellen Staus auch immer in der kostenlosen Arabella Bayern App.
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Jackson Wade, Sidney Youngblood auf Arabella Bayern. Schönen Dienstagnachmittag. Er ist ein absolutes Musikgenie. Damals ein Drittel der Bee Gees, dazu Produzent und Songschreiber. Für viele andere auch Barry Gibb. Heute wird er 80. Herzlichen Glückwunsch. Für Dolly Parton und Kenny Rogers hat er zum Beispiel Islands in the Stream geschrieben. Für Dionne Warwick oder Celine Dion oder Diana Ross und hat er Songs geschrieben und produziert. Er war zusammen mit seinen Brüdern Maurice und Robin einer der Könige der Disco-Ära und selbst als die zu Ende war, hatte er sie 1993 noch mal kurz aufflackern lassen mit Paying the Price of Love. Und da waren sie auf einmal wieder. Diese hohen Falsettstimmen, die treibenden Rhythmen, dieser unglaubliche Groove. Genau wie damals in der Disco-Ära.

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9: Ich bin Stefan Schütz. Bundesinnenminister Dobrindt hat den fehlgeschlagenen Drohnenanschlag auf den Flughafen Leipzig-Halle mit Russland in Verbindung gebracht. Es gebe Ähnlichkeiten mit anderen hybriden Angriffen, sagte der CSU-Minister. Deutschland stehe weiter im Fokus und es bestehe die Gefahr größerer Schäden durch solche Angriffe. Es wird Folgen geben, so wird unter anderem das russische Haus in Berlin geschlossen. Die Krise auf dem Wohnungsmarkt hält an, beklagt der Deutsche Mieterbund. In seinem Mietenreport warnt der Verband, etwa jeder dritte Befragte hat Sorge, bald die Miete nicht mehr zahlen zu können. Die Präsidentin des Mieterbundes, Weber Moritz.
10: Für Millionen Menschen kann eine ganz normale biografische Krise sehr schnell zur Wohnungskrise werden. Und genau aus diesem Grund sagen wir, aus der Wohnungskrise ist eine Sozialstaatskrise geworden.
9: Die Bundesregierung müsse Mieten begrenzen und mehr Sozialwohnungen bauen, fordert der Verband. Die bayerische Staatsregierung fährt weiterhin Dienstwagen mit hohem CO2-Ausstoß. Das zeigt der Dienstwagencheck der Deutschen Umwelthilfe. Wie im Vorjahr gibt es dafür die rote Karte. Im Bundesländervergleich ist Bayern aber vom 13. auf den 11. Platz aufgestiegen. Die meisten Erstrundenspiele im DFB-Pokal sind längst gespielt, zwei fehlen aber noch, die der Supercup-Teilnehmer. Dortmund spielt auswärts ab 20.45 Uhr gegen den Fußball-Fünftligisten Hamburg-Eimsbütteler Ballsportclub. Morgen tritt der FC Bayern beim Zweitligisten Osnabrück an und Abwehrspieler Antonio Rüdiger gab bekannt, seine Nationalmannschaftskarriere zu beenden.
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11: Nix zu meckern in Sachen Wetter. Vor allen Dingen im Süden gibt's bis in den Abend rein viel, viel Sonne. 25 Grad in der Spitze. Mit anderen Worten, fühlt sich gut an. Nördlich der Donau, ja, da sind ein paar mehr Wolken unterwegs. Trotzdem bleibt's schön und trocken. Der Arabella Bayern Wettertrend morgen am Mittwoch. Vor allen Dingen im Süden wieder sehr sonnig. Am meisten Sonne gibt's in Niederbayern. Tagsüber ziehen dann aus Richtung Westen ein paar kompakte hohe Wolken durch. Bleibt aber freundlich, ähnliche Maxi-Werte wie heute.
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12: Schönen Feierabend, ich bin Benjamin aus der Arabella Bayern Verkehrszentrale mit den wichtigsten Verkehrsmeldungen aktuell für euch in Bayern. Da bitte aufpassen, A8 Stuttgart Richtung München zwischen dem Kreuz Ulm-Elchingen und der Ulmer Straße. Ein defektes Auto, Personen auf der Fahrbahn und die rechte Spur ist blockiert. Dann noch die A3 Linz Richtung Passau zwischen Pocking und Passau Süd. Da braucht ihr knapp

0: knapp eine Stunde länger und noch die A9 München Richtung Nürnberg zwischen Denkendorf und Altmühltal. Linke Spur blockiert nach einem Unfall. 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
2: Vor eurer Tür stehen noch Luftmatratze und Sonnenschirm und eigentlich ist doch ab heute Herbst, oder? Worauf freut ihr euch eigentlich jetzt im Herbst, wo doch heute schon ist? Klären wir nach den Dire Straits, nach Mr. Big und hier sind die Pet Shop Boys zusammen mit Dusty Springfield.

0: Schönen guten Abend auf Arabella Bayern, Bayerns Musiksender. Am 1. September. Fühlt sich wie Sommer an, klar, ist aber Herbst. Heute ist offiziell meteorologischer Herbstanfang, also der erste Tag mit, ich sag mal, Kürbissuppe und Kastanienmännchen. Worauf freut ihr euch eigentlich im Herbst?
1: Ich gehe gerne im Herbst durch einen Laubwald, der so schön gelb ist und bunt ist.
2: Ich mache so ein paar Ausflüge mit meinen Eltern irgendwo in die Berge wandern.
3: Zwiebelkuchen, weil den gibt es immer im Herbst mit Federweisen und das ist immer super.
4: Im Herbst kann man besonders schön Drachen steigen, Kastanien sammeln und spazieren gehen.
0: Genau so schaut's aus. Und trotzdem, so schön das alles ist, wir verlängern jetzt gefühlt den Sommer einfach nochmal so ein bisschen. Am Wochenende werden es bei uns in Bayern stellenweise nochmal um die 30 Grad und drüber. Also, der Herbst wartet noch ein paar Minuten. Hier ist Lionel Richie, Dancing on the Ceiling auf Arabella Bayern. What?

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8: So schön das tagsüber war, gegen Abend wird es relativ schnell relativ frisch. Trotzdem Temperaturen völlig okay, teilweise noch locker über 20 Grad und ganz viel Sonne. Schauen wir gleich auf morgen, der Arabella Bayern Wettertrend. Temperaturen ähnlich, heißt irgendwo so zwischen 20 und 25 Grad in der Spitze. Dazu viel Sonne. Vor allen Dingen in Niederbayern. Im Laufe des Tages aus Richtung Westen allerdings ein paar dichtere Wolken, bleibt aber trocken.
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9: Euch einen schönen Feierabend. Ich bin Benjamin aus der Arabella Bayern Verkehrszentrale mit den wichtigsten Verkehrsmeldungen aktuell für euch in Bayern. Im Kreis Rosenheim zwischen Waldering und der Kraglinger Kreuzung, da ist nach einem Unfall in beide Richtungen abwechselnd nur eine Spur frei. Und die A3 Linz Richtung Passau, ein kleines Sorgenkind. Zwischen Pocking und Passau Süd gab es einen Unfall. Ihr braucht knapp 50 Minuten länger, bitte eine Rettungsgasse bilden. Und noch die A92 München Richtung Deggendorf zwischen Dreieck Münchenfeld-Moching und Oberschleißheim. Da ist der Standstreifen blockiert nach einem Unfall. Euch eine gute Fahrt und alle aktuellen Staus auch immer in der kostenlosen Arabella Bayern App.
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klassisches One-Hit-Wonder, The Farm and All Together Now auf Arabella Bayern. Es ist einer der Mega-Hits im Jahr 81 und die Band geht praktisch leer aus. Softcell hauen Tainted Love damals raus. Aber sie machen Fehler, denn nicht nur die A-Seite ist eine Coverversion. Tainted Love stammt im Original von Gloria Jones aus dem Jahr 1965. Auch die B-Seite ist ein Cover. Darauf ist Softcells Version von Where Did Our Love Go von den Supremes. Haken an der Sache, sämtliche Tantiemen fließen seit Jahr und Tag an andere Songschreiber. Und das ist ein Millionenverlust. Und trotzdem natürlich ein riesiger Erfolg. Kurios auch, Mark Almonds Gesang stammt von einem Probedurchgang. Der singt provisorisch durch ein Stück Nylonstrumpfhose. Der erste Versuch ist gleichzeitig der letzte. Die haben das Probeding genommen. Ein ganz besonderes Stück Musikgeschichte. Softcell und Tainted Love auf Arabella Bayern. Ich bin Uli Florl, wünsche euch einen schönen Dienstagabend.

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5: Ich bin Moritz Einzel. Klartext von der Bundesregierung zum gescheiterten Drohnenanschlag am Flughafen Leipzig-Halle. Russland steckt dahinter. Und Deutschland sei weiter im Fokus, sagte Innenminister Dobrindt.
6: Wir befinden uns nicht im Krieg, aber wir sind tägliches Ziel hybrider Kriegsführung.
5: Auch Außenminister Wadefuhl hat sich geäußert, Russland sei nicht bereit zum Ausgleich.
7: Mit dem Anschlagsversuch in Leipzig hat die russische Führung sich vielmehr bewusst entschlossen, unser bereits massiv belastetes bilaterales Verhältnis nochmals erheblich zu beschädigen.
5: Die Regierung zieht Konsequenzen aus dem Drohnenanschlag von Leipzig. Unter anderem muss das russische Generalkonsulat in Bonn schließen. In Brandenburg hat es einen Anschlagsversuch auf das Kraftwerk Jenschwalde gegeben. An einem Umspannwerk wurden mehrere Sprengvorrichtungen gefunden. Der Netzbetreiber spricht von einer Art Silvesterraketen. Es gab eine Detonation und ein Kraftwerksblock fiel aus. Brandenburgs Innenminister Redmann.
8: In Anbetracht der zahlreichen Vorkehrungen hier für weitere Einbringungen in die Höchstspannungsleitung, das nicht geglückt ist, kann man feststellen, dass es vergleichsweise glimpflich abgegangen ist im Verhältnis zu dem, was hätte passieren können hier.
5: Wer die Attacke verübt hat, ist unklar. Feuerwehreinsatz in Würzburg. Dort brennt eine Trampolinhalle. Vom Polizeipräsidium Unterfranken hieß es, die Feuerwehr habe die Flammen unter Kontrolle. Anwohner wurden aufgerufen, Fenster und Türen geschlossen zu halten. Verletzte gibt es nicht. Alle Menschen hätten die Halle verlassen. Antonio Rüdiger hat seinen Rücktritt aus der deutschen Fußballnationalmannschaft erklärt. Der 33-jährige Verteidiger von Real Madrid sagte, er wolle den Weg für die junge Generation freimachen. Und heute Abend bestreitet Dortmund sein DFB-Pokal-Erstrundenspiel beim Hamburg-Eimsbütteler Ballspielclub aus der Oberliga. Anstoß ist um 20.45 Uhr.
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9: Offiziell ist heute meteorologischer Herbstanfang gewesen, aber ganz ehrlich, das Wetter weiß irgendwie zum Glück nichts davon. Heute Nacht könnt ihr euch auf einen ganz ruhigen Sternenhimmel über Bayern freuen. Es bleibt überall trocken, nur gegen Morgen bildet sich hier und da etwas Frühherbstnebel. Zum Schlafen wird's herrlich frisch. Die Temperaturen gehen runter auf 8 bis 13 Grad. Morgen erwartet uns bester Spätsommer. Zeitweise scheint die Sonne und die absoluten Sonnenkönige sind die Niederbayern mit bis zu 10 Sonnenstunden. Es werden insgesamt 20 bis 25 Grad und am Donnerstag gibt's in der Mitte und im Süden Bayerns wieder jede Menge Sonne. In Franken sind diesmal dichtere Wolken unterwegs.
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9: Schönen guten Abend auf Arabella Bayern. Wir sind Bayerns Musiksender. Ich bin Cora Weidner und ich habe 3 Megasongs für euch mit am Start. Status Quo, Margarita Time. Tina Turner gleich in der Playlist I Don't Wanna Fight. Und Bon Jovi bringt uns in den Feierabend Living on a Prayer hier auf Arabella Bayern.

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2: Zack, ist September. Ab jetzt darf man ganz offiziell abends ohne schlechtes Gewissen die Kuscheldecke auf der Couch rauskramen. Die Nacht wird bei uns in Bayern meistens sterneklar oder nur leicht bewölkt und trocken bleibt sowieso. Morgen früh kann sich regional hier und da mal so ein bisschen Nebel bilden. Die Tiefstwerte gehen ganz schön zurück auf 8 Grad im Allgäu und bis zu 10 Grad rund ums Berchtesgadener Land. Morgen erwartet uns dann wieder ein richtig freundlicher Mix aus Sonne und ein paar harmlosen Wolken, die von Westen reinziehen. Absoluter Spitzenreiter, was die Sonne angeht, ist auf jeden Fall Niederbayern, 20 bis 25 Grad über Bayern verteilt. Und auch am Donnerstag wird es wunderschön. Im Süden und in der Mitte Bayern sehr, sehr sonnig. In Franken eher wolkig.
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1: Schön, dass ihr wieder da seid.

8:35 und das ist Paul Young mit Come Back and Stay auf Arabella Bayern. Ihr habt hoffentlich langsam alles erledigt. Die Spülmaschine, die summt, die enge Jeans ist gegen die gemütliche Schlabberhose ausgetauscht. Und jetzt geht's dann auf die Couch oder auf den Balkon. Das tut doch gut. Und wir haben jetzt den perfekten Soundtrack zum Runterkommen für euch. Die zuckersüße Stimme von Edie Brickell und mittendrin dieser tiefe Bass von Barry White. Das fühlt sich an wie so ein warmer Tee nach einem langen Tag. Durchschnaufen und genießen. Hier sind Edie Brickell und Barry White mit Good Times.

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1: Ich bin Moritz Einzel. Die Bundesregierung macht jetzt offiziell Russland für den versuchten Drohnenanschlag am Flughafen Leipzig-Halle verantwortlich. Den Erkenntnissen von Polizei und Geheimdiensten zufolge stecken hinter dem vereitelten Anschlag vom 4. August sogenannte Low-Level-Agenten im Auftrag Moskaus, sagte Innenminister Dobrindt. Und Außenminister Wadephul kündigte Konsequenzen an.
2: Das russische Generalkonsulat in Bonn wird zum 18. September geschlossen. Der Vertrag über das russische Haus in Berlin wird gekündigt. Wir werden in der Europäischen Union neue Listungen von Personen aus Russland im Kontext hybrider Angriffe vorschlagen. Wir verschärfen die Einreisekontrollen für russische Staatsangehörige.
1: Außerdem werde der Druck auf die russische Schattenflotte erhöht, so Wadephul. Wie genau, sagte er nicht. Der Deutsche Mieterbund hat seinen alljährlichen Report vorgelegt und warnt, die Wohnungskrise wird immer schlimmer. Einer Umfrage zufolge habe jeder dritte Mieter die Sorge, seine Miete künftig nicht mehr bezahlen zu können, so Verbandschefin Weber-Moritz.
3: Das muss man sich klar machen. Menschen sparen an Essen, an Medikamenten und an ihrer Altersvorsorge, damit sie ihre Wohnungen bezahlen können.
1: Der Mieterbund fordert einen gesetzlichen Mietendeckel und mehr Sozialwohnungen. In einem Umspannwerk in der Nähe des Kohlekraftwerks Jenschwalde in Brandenburg hat es Sabotageakte gegeben. Allerdings wurde die Stromversorgung nicht gestört. In zwei Fällen sei es gelungen, leitfähiges Material in die Höchstspannungsleitung einzubringen, sagte Brandenburgs Innenminister Rethmann. Es wurden zahlreiche Sprengvorrichtungen gefunden, es sei aber vergleichsweise glimpflich ausgegangen, so Rethmann. Im DFB-Pokal sind die allermeisten Erstrundenpartien ja längst gespielt. Zwei fehlen aber noch. Heute Abend ist Dortmund dran mit einem Auswärtsspiel gegen den Hamburg-Eimsbütteler Ballspielclub aus der Oberliga Hamburg. Anstoß ist um 20.45 Uhr. Morgen dann die Bayern beim Zweitligisten Osnabrück.
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4: Den dicken Wollpulli, den könnt ihr getrost noch im Schrank lassen. Der Spätsommer, der gibt noch nicht auf. In der Nacht funkeln die Sterne über ganz Bayern. Regen ist absolut kein Thema. Passt im morgendlichen Berufsverkehr nur stellenweise auf. Da sind nämlich erste Nebelfelder unterwegs. Es kühlt spürbar ab auf 8 Grad bis 13 Grad runter. Der Mittwochmorgen, der bringt uns dann wieder viel Sonne. Vor allem in Niederbayern, da gibt es bis zu 10 Stunden Sonne. Aus Westen ziehen tagsüber zwar kompaktere Wolken auf. Es bleibt aber überall trocken bei milden 20 bis 25 Grad. Und am Donnerstag geht es gerade so weiter. Freundliches Wetter, vor allem in Mittel- und Südbayern. Im Norden und in Franken ist es ein bisschen wolkiger.
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4: Ronan Keating, Rod Stewart, Pat Benatar. Die drei gibt's jetzt in der nächsten Viertelstunde für euch. Es ist kurz nach 8. Ihr hört Bayerns Musiksender. Ich bin Cora Weidner und ich wünsche euch einen schönen Dienstagabend.

0: Hi, this is Madonna.
1: Einer der größten Stars aller Zeiten. Sie hat nicht nur 350 Millionen Tonträger verkauft, sondern auch mal so nebenbei 20 Kinderbücher geschrieben.
0: Are you ready?
1: Arabella Bayern, jetzt mit Madonna und True Blue. Wir sind Bayerns Musiksender.

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1: Wenn sich der Herbst von seiner goldenen Spätsommerseite zeigt, sind wir doch sofort dabei, oder? In der Nacht haben wir verbreitet freie Sicht auf die Sterne. Nur vereinzelt gibt es gegen morgen ein paar Nebelfelder. Es bleibt trocken bei frischen 8 Grad im Allgäu und bis zu 13 Grad im Berchtesgadener Land. Morgen erwartet uns dann ein herrlicher Tag mit Sonnenschein. Spitzenreiter ist auf jeden Fall Niederbayern mit bis zu 10 Sonnenstunden. Von Westen her schieben dann so ein paar Wolken rein, die tun aber gar keinen Abbruch. Es bleibt trocken bei 20 bis 25 Grad. Und auch am Donnerstag Sonne pur im Süden und in der Mitte. In Franken kommen ein paar Wolken dazu.
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Kalendertechnisch müssen wir jetzt ganz, ganz stark sein, Leute. Heute ist ganz offiziell meteorologischer Herbstanfang. Aber schaut mal bitte aus dem Fenster. Vom Herbst ist bei uns in Bayern zum Glück weit und breit nichts zu sehen. Wir sind nach den letzten Wochen temperaturmäßig ja auch einiges gewohnt. Der Deutsche Wetterdienst hat nämlich gerade Bilanz gezogen. Dieser Sommer 2026 war einer der wärmsten aller Zeiten in ganz Bayern. Gleich auf mit dem Jahrhundertsommer 2003. Wir hatten nämlich im Schnitt 28 Tage mit über 30 Grad und den Vogel abgeschossen hat Kitzingen in Unterfranken mit dem unglaublichen Rekord von 40,8 Grad. So extrem heiß wird es heute zum Glück nicht mehr, aber dafür haben wir ein wunderschönes Spätsommerwetter. Ja.

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1: Ich bin Moritz Einzel. Russland steckt hinter dem versuchten Drohnenanschlag am Flughafen Leipzig-Halle Anfang August. Das hat Bundesinnenminister Dobrindt verkündet.
2: Es wurden Tatmittel wie die Drohnenkonfiguration, diverse Bauteile, Sprengstoff und Zündtechnik verwendet, die aus anderen hybriden Operationen Russlands und dessen Krieg gegen die Ukraine uns bekannt ist.
1: Als Reaktion kündigte Außenminister Wadefuhl eine Reihe von Strafmaßnahmen an. Unter anderem werden das russische Generalkonsulat in Bonn und das russische Haus in Berlin geschlossen. In der Nähe von Cottbus haben Unbekannte offenbar versucht, ein Umspannwerk lahmzulegen. Brandenburgs Ministerpräsident Woidke sprach von einem Anschlagsversuch auf die Stromversorgung. Laut Polizei wurden Sprengvorrichtungen gefunden, eine Art Silvesterraketen. Die Stromversorgung wurde wohl teils kurz unterbrochen. Das Umspannwerk steht in der Nähe des Kohlekraftwerks Jenschwalde. Das bayerische Kabinett hat sich heute viel mit Europapolitik beschäftigt. Der Ministerrat hat dabei eine ganze Reihe von Forderungen erarbeitet, um die Europäische Union zu verschlanken und zu entbürokratisieren. Unter anderem sollte es einen Stellenstopp geben, findet Ministerpräsident Söder.
3: Und jedes Jahr kommen neue Posten dazu. Ein toller Fantasieposten, der kürzlich geschaffen wurde, war der Direktor zur Förderung des wissenschaftlichen Interesses am der Arbeiter Europaabgeordneten. 18.000 Euro. Es ist zwar eine Stelle, aber braucht man die?
1: Man sei pro Europa, betonte Söder, es brauche aber dringend Reformen. Nach einem durchwachsenen Jahr in England zieht Fußballnationalspieler Nick Woltemade nach Italien weiter. Der 24-Jährige wird von Newcastle United bis zum kommenden Sommer an Juventus Turin ausgeliehen. Woltemade war im vergangenen Sommer vom VfB Stuttgart nach Newcastle gewechselt.
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4: Offiziell ist heute meteorologischer Herbstanfang gewesen, aber ganz ehrlich, das Wetter weiß irgendwie zum Glück nichts davon. Heute Nacht könnt ihr euch auf einen ganz ruhigen Sternenhimmel über Bayern freuen. Es bleibt überall trocken. Nur gegen Morgen bildet sich hier und da etwas Frühherbstnebel. Zum Schlafen wird's herrlich frisch. Die Temperaturen gehen runter auf 8 bis 13 Grad. Morgen erwartet uns bester Spätsommer. Zeitweise scheint die Sonne. Die absoluten Sonnenkönige sind die Niederbayern mit bis zu 10 Sonnenstunden. Es werden insgesamt 20 bis 25 Grad. Und am Donnerstag gibt's in der Mitte und im Süden Bayerns wieder jede Menge Sonne. In Franken sind diesmal dichtere Wolken unterwegs.
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4: Hi, die Cora hier für euch, kurz nach 9 auf Bayerns Musiksender. Whitney Houston bringt uns gleich in den Feierabend mit Greatest Love of All, eine wunderschöne romantische Nummer. Davor haben wir noch Marky Mark und Prince Idol Joe in der Playlist Happy People. Und Desireless bringt uns mit Voyage, Voyage in die neue Stunde.
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Neuer Monat, neues Glück. Heute Morgen haben wir das letzte August-Kalenderblättchen abgerissen und sind im neuen Monat September. Und damit kommen für uns in Bayern wieder ein paar ganz neue Regeln und Termine auf den Tisch. Ich habe mal die spannendsten für euch rausgepickt. Also, erstens, Feierabendbier am Bahnsteig, das ist vorbei. Die Deutsche Bahn, die führt ab September ein Alkoholverbot an den Bahnhöfen ein. Das heißt, auf Bahnsteigen und in den Wartehallen darf kein Bierchen mehr geköpft werden. Zweitens, Mundraub ist ganz offiziell erlaubt. Falls ihr beim Spaziergehen an einem Obstbaum ein gelbes Band seht, greift's zu, Leute. Das bedeutet nämlich, hier darf sich jeder kostenlos und legal Äpfel, Birnen oder Zwetschgen pflücken. Mega Aktion. Dann bitte nicht erschrecken am 10. September, also nächste Woche Donnerstag. Da ist nämlich wieder bundesweiter Warntag. Um Punkt 11 Uhr schrillen auf einmal alle Handys und sie reden los. Und dann natürlich das Bayern-Highlight schlechthin. Am 19. September wird das größte Volksfest der Welt, OZAPF, das Oktoberfest, startet. Schönen Start in den September!

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1: Zack, ist September. Ab jetzt darf man ganz offiziell abends ohne schlechtes Gewissen die Kuscheldecke auf der Couch rauskramen. Die Nacht wird bei uns in Bayern meistens sterneklar oder nur leicht bewölkt und trocken bleibt sowieso. Morgen früh kann sich regional hier und da mal so ein bisschen Nebel bilden. Die Tiefstwerte gehen ganz schön zurück auf 8 Grad im Allgäu und bis zu 10 Grad rund ums Berchtesgadener Land. Morgen erwartet uns dann wieder ein richtig freundlicher Mix aus Sonne und ein paar harmlosen Wolken, die von Westen reinziehen. Absoluter Spitzenreiter, was die Sonne angeht, ist auf jeden Fall Niederbayern, 20 bis 25 Grad über Bayern verteilt. Und auch am Donnerstag wird es wunderschön im Süden und in der Mitte Bayern sehr, sehr sonnig. In Franken eher wolkig.
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Vor genau einer Woche ist diese Musiklegende von uns gegangen, Dolly Parton, hier im Duo mit Kenny Rogers, Islands in the Stream. Und hier kommt die Hymne der 90er. Wusstet ihr, dass der nächste Welthit in einer fettigen Diner-Küche entstanden ist? Sänger Chris Barron hat damals Burger gebraten, als ihn sein Jugendschwarm überraschend nach einem Date gefragt hat. Und weil er sich fast in die Hosen gebieselt hat vor Aufregung, hat ein Kumpel ihm Mut zugesprochen und hat gesagt, just go ahead now. Und zack, war der Refrain für einen weltweiten Nummer 1 Hit geboren. Hier sind die Spin Doctors mit Two Princes für den Dienstagabend.

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1: Ich bin Hendrik Daum. Die Bundesregierung macht jetzt offiziell Russland für den gescheiterten Drohnenanschlag am Flughafen Leipzig-Halle verantwortlich. Das hat Bundesinnenminister Dobrindt verkündet.
2: Zusammen betrachtet belegen polizeiliche Ermittlungen, Tatmuster und nachrichtendienstliche Erkenntnisse eine russische Verantwortung für den versuchten Anschlag am Flughafen Leipzig.
1: Außenminister Wadefuhl kündigte Sanktionen an. Unter anderem muss das russische Generalkonsulat in Bonn schließen. In einem Umspannwerk in der Nähe des Kohlekraftwerks Jentschwalde in Brandenburg hat es Sabotageakte gegeben. Allerdings wurde die Stromversorgung nicht gestört. In zwei Fällen sei es gelungen, leitfähiges Material in die Höchstspannungsleitung einzubringen, sagte Brandenburgs Innenminister Redmann. Es wurden zahlreiche Sprengvorrichtungen gefunden. Es sei vergleichsweise glimpflich ausgegangen, so Redmann. Die bayerische Staatsregierung fährt weiterhin Dienstwagen mit hohem CO2-Ausstoß. Das zeigt der Dienstwagencheck der Deutschen Umwelthilfe. Wie im Vorjahr gibt es dafür die rote Karte. Im

0: Bundesländervergleich ist Bayern aber vom 13. auf den 11. Platz aufgestiegen. Fußballprofi Antonio Rüdiger spielt nicht mehr für Deutschland. Auf seinen Social-Media-Kanälen hat der 33-Jährige jetzt seinen Rücktritt aus der deutschen Nationalmannschaft erklärt. Moritz Einzel berichtet.
1: Es sei an der Zeit, den Weg für die junge Generation freizumachen, schrieb Rüdiger. Der Innenverteidiger in Diensten von Real Madrid bestritt 86 Länderspiele für Deutschland. Er nahm an 3 Welt- und 2 Europameisterschaften teil. 2017 war Rüdiger Teil des jungen deutschen Teams, das in Russland den Confederations Cup gewann.
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0: In der Nacht ist es leicht bewölkt oder klar. Die Temperaturen gehen runter auf 13 bis 7 Grad. Morgen wechseln sich Wolkenfelder und Sonne ab. Phasenweise werden die Wolken kompakter, aber nur selten fallen ein paar Regentropfen. Die Höchstwerte erreichen 21 bis 26 Grad. Besonders in Franken wird's windig. Am Donnerstag und Freitag scheint neben lockeren Wolken häufig die Sonne. Am Samstag ziehen ein paar Schauer und Gewitter zu den Alpen. Anschließend setzt sich dann wieder die Sonne durch.
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1: In der Nacht ist es leicht bewölkt oder klar. Die Temperaturen gehen runter auf 13 bis 7 Grad. Morgen wechseln sich Wolkenfelder und Sonne ab. Phasenweise werden die Wolken kompakter, aber nur selten fallen ein paar Regentropfen. Die Höchstwerte erreichen 21 bis 26 Grad. Besonders in Franken wird's windig. Am Donnerstag und Freitag scheint neben lockeren Wolken häufig die Sonne. Am Samstag ziehen ein paar Schauer und Gewitter zu den Alpen. Anschließend setzt sich dann wieder die Sonne durch.
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Sie waren nicht nur fantastische Musiker, sondern auch exzellente Komponisten. Und jedes Bandmitglied hat unvergessene Hits geschrieben. John Deacon, Roger Taylor, Brian May und Freddie Mercury. Und zusammen waren sie eine der größten Popbands der Musikgeschichte. Queen, jetzt auf Arabella Bayern. Bayerns Musiksender.

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1: Ich bin Hendrik Daum. Deutschland bekommt nach dem versuchten Drohnenanschlag in Leipzig jetzt Rückendeckung von NATO und EU. NATO-Chef Rutte erklärt, die Beweise gegen Russland seien eindeutig und auch EU-Kommissionspräsidentin von der Leyen sichert Deutschland Unterstützung zu. Dirk Zeitler mit den Einzelheiten.
2: Beide machen klar, Moskau soll mit solchen Aktionen weder Deutschland einschüchtern, noch die Hilfe für die Ukraine schwächen. Rutte hat darüber bereits mit Bundeskanzler Merz gesprochen. Als nächstes berät er auch mit Kommissionspräsidentin von der Leyen. Dann geht es darum, wie Europa weiter reagieren kann. Auch die EU-Außenminister wollen über den Fall und mögliche Sanktionen sprechen. Moskau kündigte dagegen eine Reaktion auf die deutschen Maßnahmen an. Was genau das heißt, lässt das Außenministerium offen.
1: In einem Umspannwerk in der Nähe des Kohlekraftwerks Jenschwalde in Brandenburg hat es Sabotageakte gegeben. Allerdings wurde die Stromversorgung nicht gestört. In zwei Fällen sei es gelungen, leitfähiges Material in die Höchstspannungsleitung einzubringen, sagte Brandenburgs Innenminister Rethmann. Es wurden zahlreiche Sprengvorrichtungen gefunden, es sei aber vergleichsweise glimpflich ausgegangen, so Rethmann. Das bayerische Kabinett hat sich heute viel mit Europapolitik beschäftigt. Der Ministerrat hat dabei eine ganze Reihe von Forderungen erarbeitet, um die Europäer

0: Europäische Union zu verschlanken und zu entbürokratisieren. Unter anderem sollte es einen Stellenstopp geben, findet Ministerpräsident Söder.
1: Und jedes Jahr kommen neue Posten dazu. Ein toller Fantasieposten, der kürzlich geschaffen wurde, war der Direktor zur Förderung des wissenschaftlichen Interesses am der Arbeit der Europaabgeordneten. 18.000 Euro. Es ist zwar eine Stelle, aber braucht man die?
0: Man sei pro Europa, betonte Söder, es brauche aber dringend Reformen. Nach 12 Jahren hat Antonio Rüdiger seinen Rücktritt aus der Fußballnationalmannschaft erklärt. Das kündigte der 33-Jährige in den sozialen Medien an. Er wolle den Weg für die junge Generation freimachen und bedankte sich bei seinen Teamkollegen.
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0: In der Nacht ist es leicht bewölkt oder klar. Die Temperaturen gehen runter auf 13 bis 7 Grad. Morgen wechseln sich Wolkenfelder und Sonne ab. Phasenweise werden die Wolken kompakter, aber nur selten fallen ein paar Regentropfen. Die Höchstwerte erreichen 21 bis 26 Grad. Besonders in Franken wird's windig. Am Donnerstag und Freitag scheint neben lockeren Wolken häufig die Sonne. Am Samstag ziehen ein paar Schauer und Gewitter zu den Alpen. Anschließend setzt sich dann wieder die Sonne durch.
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1: In der Nacht ist es leicht bewölkt oder klar. Die Temperaturen gehen runter auf 13 bis 7 Grad. Morgen wechseln sich Wolkenfelder und Sonne ab. Phasenweise werden die Wolken kompakter, aber nur selten fallen ein paar Regentropfen. Die Höchstwerte erreichen 21 bis 26 Grad. Besonders in Franken wird es windig. Am Donnerstag und Freitag scheint neben lockeren Wolken häufig die Sonne. Am Samstag ziehen ein paar Schauer und Gewitter zu den Alpen. Anschließend setzt sich dann wieder die Sonne durch.
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1: Ich bin Hendrik Daum. Im Hamburger Stadtteil St. Pauli läuft aktuell ein größerer Polizeieinsatz. Auf einem Fabrikgelände in der Nähe des Fernsehturms wurde am Abend geschossen. Es sollen zwei Männer dabei tödlich getroffen worden sein, schreibt die Bild. Weitere Personen sollen verletzt sein. Aktuell ist die Polizei mit einem Großaufgebot vor Ort. Rund um den Tatort wurde eine Fahndung eingeleitet. Die Bundesregierung macht Russland für den misslungenen Anschlag auf den Leipziger Flughafen Anfang August verantwortlich. Die Entscheidung basiere auf einer klaren Beweiskette aus polizeilichen Ermittlungen und nachrichtendienstlichen Erkenntnissen, sagte Innenminister Dobrindt am Abend in Berlin. Die Ausführung der Tat passe ins typische Muster hybrider Kriegsführung Russlands. Als Reaktion kündigte Außenminister Wadephul eine Reihe von Strafmaßnahmen an. Im oberbayerischen Geretsried im Landkreis Bad Tölz-Wolfratshausen sind eine Seniorin und ihr erwachsener Sohn tot in einem Mehrfamilienhaus gefunden worden. Die Polizei geht von einem Tötungsdelikt aus. Es gibt deutliche Hinweise auf Fremdeinwirkung. Ein Tatverdächtiger wurde bereits ermittelt. Wie es aus Ermittlerkreisen heißt, soll es eine Person aus dem familiären Umfeld sein. Zu den Hintergründen ist bisher nichts bekannt. Die Ermittlungen laufen. Eine halbe Stunde lang hat sich der BVB die Zähne ausgebissen. Bei seinem Erstrundenspiel im DFB-Pokal mussten die Dortmunder am Abend gegen den Fünftligisten Hamburg-Eimsbütteler Ballspielclub ran. Nach 90 Minuten hieß es dann doch 5:0 für die Gelb-Schwarzen. Heute müssen die Bayern ran. Für den Rekordmeister geht's nach Osnabrück. Los geht's um 20.45 Uhr.
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1: Im Moment ist es nur leicht bewölkt oder klar und die Temperaturen, die gehen bis in der Früh noch runter auf 13 bis 7 Grad. Heute am Mittwoch, da wechseln sich Wolkenfelder und Sonne ab. Phasenweise werden die Wolken auch kompakter, aber nur selten fallen ein paar Regentropfen. Die Höchstwerte erreichen heute 21 bis 26 Grad. Besonders in Franken, da wird es ziemlich windig. Am Donnerstag und Freitag scheint dann neben lockeren Wolken häufiger die Sonne.
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1: Im Moment ist es nur leicht bewölkt oder klar und die Temperaturen, die gehen bis in der Früh noch runter auf 13 bis 7 Grad. Heute am Mittwoch, da wechseln sich Wolkenfelder und Sonne ab. Phasenweise werden die Wolken auch kompakter, aber nur selten fallen ein paar Regentropfen. Die Höchstwerte erreichen heute 21 bis 26 Grad. Besonders in Franken, da wird es ziemlich windig. Am Donnerstag und Freitag scheint dann neben lockeren Wolken häufiger die Sonne.
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1: Ich bin Hendrik Daum. Im Hamburger Stadtteil St. Pauli läuft aktuell ein größerer Polizeieinsatz. Auf einem Fabrikgelände in der Nähe des Fernsehturms wurde am Abend geschossen. Es sollen zwei Männer dabei tödlich getroffen worden sein, das schreibt die Bild. Weitere Personen sollen verletzt sein. Aktuell ist die Polizei mit einem Großaufgebot vor Ort. Rund um den Tatort wurde eine Fahndung eingeleitet. Die Bundesregierung macht Russland für den misslungenen Anschlag auf den Leipziger Flughafen Anfang August verantwortlich. Die Entscheidung basiere auf einer klaren Beweiskette aus polizeilichen Ermittlungen und nachrichtendienstlichen Erkenntnissen, das sagte Bundesinnenminister Dobrindt am Abend. Die Ausführung der Tat passe genau ins typische Muster hybrider Kriegsführung Russlands. Als Reaktion kündigte Außenminister Wadefuhl eine Reihe von Strafmaßnahmen an. Das russische Generalkonsulat in Bonn und das russische Haus in Berlin werden geschlossen. Außerdem sollen die Einreisekontrollen für russische Staatsbürger verschärft werden. Im oberbayerischen Geretsried im Landkreis Bad Tölz-Wolfratshausen sind eine Seniorin und ihr erwachsener Sohn tot in einem Mehrfamilienhaus gefunden worden. Die Polizei geht von einem Tötungsdelikt aus. Es gibt deutliche Hinweise auf Fremdeinwirkung. Ein Tatverdächtiger wurde bereits ermittelt. Wie es aus Ermittlerkreisen heißt, soll es eine Person aus dem familiären Umfeld sein. Zu den Hintergründen ist bisher nichts bekannt. Die Ermittlungen laufen. Als erste deutsche Tennisprofis haben Eva Liss und Jan-Lennard Struff die zweite Runde der US Open erreicht. Liss gewann gegen die Tschechin Gabriela Knutson 6:3 und 6:3. Struff besiegte den Argentinier Camilo Hugo Carabelle mit 6:4, 6:3 und 6:3. Und in gut einer Stunde muss Alexander Zverev ran gegen den Italiener Lorenzo Sonego.
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1: Im Moment ist es nur leicht bewölkt oder klar und die Temperaturen, die gehen bis in der Früh noch runter auf 13 bis 7 Grad. Heute am Mittwoch, da wechseln sich Wolkenfelder und Sonne ab. Phasenweise werden die Wolken auch kompakter, aber nur selten fallen ein paar Regentropfen. Die Höchstwerte erreichen heute 21 bis 26 Grad. Besonders in Franken, da wird es ziemlich windig. Am Donnerstag und Freitag scheint dann neben lockeren Wolken häufiger die Sonne.
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1: Im Moment ist es nur leicht bewölkt oder klar und die Temperaturen, die gehen bis in der Früh noch runter auf 13 bis 7 Grad. Heute am Mittwoch, da wechseln sich Wolkenfelder und Sonne ab. Phasenweise werden die Wolken auch kompakter, aber nur selten fallen ein paar Regentropfen. Die Höchstwerte erreichen heute 21 bis 26 Grad. Besonders in Franken, da wird es ziemlich windig. Am Donnerstag und Freitag scheint dann neben lockeren Wolken häufiger die Sonne.
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